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1: Ich bin Thomas Brockt. Heute beginnt bei Volkswagen eine ganze Serie an Betriebsversammlungen. Den Auftakt machen Wolfsburg und Braunschweig. Tausende Stellen und 4 Werke sollen in Gefahr sein. Der Betriebsrat fordert Antworten vom Vorstand.
2: Die Stimmung bei Volkswagen ist angespannt. Viele Beschäftigte sind verunsichert. Sie wissen nicht, wie sicher ihr Arbeitsplatz ist und ob ihr Werk in einigen Jahren noch gebraucht wird. Auf Antworten warten sie seit Monaten. Die Kommunikation des Konzerns empfinden viele als unzureichend. Jetzt soll der Vorstand bei den Betriebsversammlungen Rede und Antwort stehen. Das Grundproblem? Volkswagen verdient zu wenig. Die Kosten sind zu hoch, deshalb will der Konzern noch stärker sparen. Zehntausende weitere Arbeitsplätze stehen auf dem Spiel. Annabel Giesbert, Nachrichtenredaktion.
1: Nach der Sommerpause kommt die Bundesregierung heute zu einer Klausurtagung zusammen, bei der es vor allem um die Stärkung der Wettbewerbsfähigkeit der deutschen Wirtschaft gehen wird. Bei den 2-tägigen Beratungen auf Schloss Neuhardenberg in Brandenburg stehen außerdem die Konsequenzen aus der Hitzewelle dieses Sommers auf dem Programm. In diesem Thema steckt Konfliktpotenzial. Während die SPD-Minister sich für eine Grundgesetzänderung zur Stärkung des Kampfes gegen den Klimawandel einsetzen, ist die Union dagegen. Bundespräsident Steinmeier ist nun offiziell Hausherr in seinem neuen Berliner Domizil, das er wegen der Sanierung von Schloss Bellevue beziehen musste. In einem symbolischen Akt bekam er den Schlüssel für den modernen Bau in direkter Nähe zu Kanzleramt und Hauptbahnhof.
3: 6 Geschosse und eine auffallend bunte Fassade. So sieht das Ausweichquartier des Bundespräsidenten aus, mitten in Berlin, nah am Kanzleramt und Hauptbahnhof gelegen. Modern und funktional, freundlich und einladend, außerdem stilvoll. So lobt der Hausherr das Gebäude, das er schon Anfang Juli bezogen hat. Der Stammsitz des Staatsoberhaupts Schloss Bellevue soll in den kommenden 8 Jahren von Grund auf saniert werden. Thomas Thonfeld, Berlin.
1: Zum Fußball im DFB-Pokal haben sich am Abend alle Favoriten durchgesetzt. Die Ergebnisse: Würzburger Kickers, 1. FC Köln 1:2, SC Verl, Hamburger SV 0:3, Altlinicke, Wolfsburg 5:6 im Elfmeterschießen und Halle gegen Schalke 2:5 nach Verlängerung.
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1: Jungfrau.
2: Vertrauen Sie auf Ihre Intuition und achten Sie auf Zeichen des Universums.
1: Waage.
2: In der Partnerschaft sollten Sie heute Ihre Liebe und Zuneigung ausdrücken, um die Bindung zu stärken. Romantische Gesten und aufmerksame Worte können Wunder bewirken.
1: Skorpion.
2: Nutzen Sie den heutigen Tag, um sich für eine Sache einzusetzen, die Ihnen wichtig ist. Wer sonst soll's tun, wenn nicht Sie?
1: Schütze.
2: Eine Veränderung wird heute für positive Entwicklungen sorgen. Seien Sie offen für Neues und ergreifen Sie die Chance.
1: Steinbock.
2: Geduld und Durchhaltevermögen sind heute nicht Ihre Stärke. Vergessen Sie das nicht, bevor Sie anderen Vorwürfe machen.
1: Wassermann.
2: Gehen Sie heute raus, um die Natur zu genießen oder für Outdoor-Aktivitäten. Das löst Ihre beklemmenden Gefühle.
1: Fische.
2: Es ist Zeit, alte Beziehungen zu heilen und neue Verbindungen aufzubauen. Schaffen Sie ein neues Gefühl von Gemeinschaft.
1: Widder.
2: Ihre Bemühungen werden heute anerkannt. Genießen Sie Lob und Wertschätzung von anderen.
1: Stier.
2: Heute sollten Sie flexibel auf Veränderungen reagieren und neue Möglichkeiten nutzen, anstatt sich aufzuregen. Auch wenn es schwer fällt.
1: Zwillinge.
2: Pflegen Sie heute Ihre Freundschaften wie zarte Blumen. Mit Liebe und Aufmerksamkeit werden Sie erblühen und an Tiefe gewinnen.
1: Krebs.
2: Künstlerische Inspiration liegt in der Luft. Besuchen Sie Kunstausstellungen oder hören Sie inspirierende Musik.
1: Löwe.
2: Heute sind Ihre Gedanken besonders klar. Nutzen Sie das, um effektiv zu arbeiten und auf der Karriereleiter nach oben zu klettern.

0: Temperaturen. Wir messen 15 Grad aktuell in Landau, 14 Grad in Neustadt und 15 Grad auch in Speyer.
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2: Ich bin Frederik Stübing. Die Glacis- und Moltke-Straße in Landau sind nach mehr als 2 Jahren Bauzeit wieder offiziell freigegeben. Für knapp 3 Millionen Euro entstanden neue Radverbindungen, barrierefreie Übergänge und 60 neue Bäume. Trotz der Neugestaltung und einer neuen Einbahnstraßenregelung in der Glacis-Straße bleiben 92 Parkplätze für Anwohner erhalten. Neuer Übergangsleiter für das Bistum Speyer. Das Domkapitel hat Markus Magin zum Diözesanadministrator gewählt. Der frühere Generalvikar übernimmt ab sofort vorübergehend die Leitung des Bistums, nachdem Papst Leo das Rücktrittsgesuch von Bischof Karl-Heinz Wiesemann genehmigt hatte.
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0: Das Wetter heute am Dienstag. Jetzt ist es noch ein bisschen frisch. Die Maxi-Werte dann später am Mittag, Nachmittag so um die 22 Grad. Sonne heute wirklich ganz selten. Stattdessen haben wir einen Dauergast. Ganz viele Wolken und vor allem auch immer mal wieder Regen.
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0: Wir schauen mal auf die Straßen, sieht aktuell aber alles gut und vor allem frei aus. Wenn ihr aber einen Blitzer oder sonst irgendwas seht, ja, dann gebt uns doch gerne Bescheid, am besten unter WhatsApp an die 06341 948 948. Ich wünsche euch noch eine gute Fahrt.
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0: Einen wunderschönen guten Morgen von mir an euch da draußen. Und damit wir hier nicht wieder zurück in die Müdigkeit rutschen, kommt jetzt hier richtig gute Musik mit The Pretenders mit Don't Get Me Wrong.
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0: Ich bin's wieder, Helena, hier am Dienstag für euch bei der Antenne. Ich wünsche euch einen wunderschönen guten Morgen. Schön, dass ihr einschaltet. Wie werdet ihr hier in Landau und Neustadt eigentlich so richtig wach? Ist das die Tasse Kaffee? Ist das die Tasse Tee? Oder vielleicht eine Runde Joggen? Das wäre ja mein persönlicher Albtraum. Schreibt mir das doch gerne mal, ob ihr noch einen Tipp habt gegen Müdigkeit am Morgen unter der 06341 498 498. Ich verrate schon mal so viel. Mein Tipp ist einfach ganz viel Kaffee ballern und gute Musik. Ja, und genau die kommt jetzt hier gleich. Wir hören später noch Katy Perry mit Part of Me. Jetzt aber erstmal für euch Latricia McNeil mit 365. Days.
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1: Mit Frederik Stübing, hallo. Nach rund 2 Jahren Bauzeit sind die Glacisstraße und die Moltkestraße in der Landauer Südstadt nun fertiggestellt. Für knapp 3 Millionen Euro wurden die Straßen als Teil des Radrings ausgebaut. Unter anderem wurden 60 neue Bäume gepflanzt. Zu den Maßnahmen Ralf Bernhard vom Landauer Mobilitätsamt.
2: Also wir haben die beiden Straßen im Straßenraum komplett neu gestaltet. Ja, früher waren die beiden Straßen gekennzeichnet durch eine breite Fahrbahn. Wir hatten Gehwege, die mit Hochbordsteinen abgegrenzt waren. Und die Autos haben sich ihre Parkplätze auf der Fahrbahn gesucht. Wir haben jetzt eine klar definierte, schmälere Fahrbahn, ja, die als Fahrradstraße ausgewiesen ist. Wir haben beidseitig baulich hergestellte Parkplätze und daran schließen sich nochmal zweiseitige Gehwege an.
1: Neue Leitung im Bistum Speyer. Nach dem Rücktritt von Bischof Karl-Heinz Wiesemann hat das Domkapitel Markus Magin zum Diözesanadministrator gewählt. Der bisherige Generalvikar leitet das Bistum Speyer ab sofort übergangsweise bis zur Ernennung eines neuen Bischofs. Die Neuwahl war nötig geworden, nachdem Papst Leo den Amtsverzicht von Wiesemann angenommen hatte. Der offizielle Abschiedsgottesdienst für den emeritierten Bischof ist für Sonntag, den 13. September, im Speyerer Dom angesetzt. Für die 10. Freiwilligentage der Metropolregion Rhein-Neckar im September sucht die Stadt Landau engagierte Bürgerinnen und Bürger. 8 lokale Projekte stehen bereits fest, darunter Streicharbeiten in Kitas und Hofgestaltungen an Schulen, für die rund 200 Helfende gebraucht werden. Zudem können Vereine, Schulen und gemeinnützige Einrichtungen weiterhin eigene Mitmachaktionen online anmelden. Die Macher der Landesgartenschau 2028 laden für kommenden Montag zu einem Infoabend rund um das Ehrenamt ein. Ab 18 Uhr stellt das Organisationsteam in der Aula des Weincampus in Musbach neue Einsatzbereiche, Terminabläufe und Schulungen vor. Da bereits im nächsten Jahr die Dr. Welsch-Terrassen vorab öffnen, werden für die Vorbereitungen noch weitere helfende Hände gesucht. Und das Beste kommt zum Schluss. Ein gemischtes Leichtathletikteam der Landauer Paul-Mohr-Schule hat sich für das Bundesfinale für Jugend trainiert für Olympia und Paralympics qualifiziert. Das Finale findet Mitte September in Berlin statt. Wir drücken ganz fest die Daumen.
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3: Das Wetter heute am Dienstag hat nicht ganz so gute Laune. Jetzt ist es noch ein bisschen frisch, das wird zum Glück ein bisschen besser. Wir erreichen später Maxi-Werte von 22 Grad. Und ansonsten müssen wir uns auf so einen düsteren Tag heute einstellen. Die Sonne ist nur ganz kurz da, immer mal wieder und sagt mal Hallo. Stattdessen haben wir viele graue Wolken und bis in die späten Abendstunden auch immer mal wieder Regen.
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3: Auf den Straßen sieht es nach wie vor gut aus. Ich wünsche euch, egal wo ich euch gerade erwische, eine gute Fahrt. Kommt gut an euer Ziel.
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0: Wie merkt man eigentlich, wann genau der richtige Zeitpunkt gekommen ist, etwas loszulassen? Für den Speyerer Bischof ist dieser Zeitpunkt jetzt nach 18 Jahren gekommen und verabschiedet sich hiermit von seinem Amt. Auch für uns in Landau und Neustadt geht damit eine Ära zu Ende. Ich bin hier mit Karl-Heinz Wiesemann. Was genau hat Sie dazu bewegt, diesen Schritt zu gehen?
1: Es gibt nicht den einzelnen ausschlaggebenden Punkt. Es sind Herausforderungen gewesen, aber auch die Notwendigkeit, also ein solches Amt immer mit ganzer Kraft zu fahren, war mir jetzt doch deutlich geworden und bewusst geworden. Die Herausforderungen, die jetzt vor uns stehen, brauchen jemanden, der mit ganzer Kraft noch auch so ein Amt führen kann. Und deswegen habe ich den Papst gebeten, mich von den Pflichten als Bischof von Speyer zu entbinden.
0: 18 Jahre sind ja echt eine verdammt lange Zeit. Da haben Sie sicher auch viele positive Erinnerungen gesammelt, oder?
1: Das waren wirklich schöne und auch für mich auch sehr gute Jahre. Wir haben sehr viel miteinander bewegt. Wir sind miteinander gegangen. Wir haben große Jubiläen gefeiert. Ich denke an die vielen Feiern, etwa auch der Ehejubiläen der vielen Menschen, die aus dem Bistum kamen. Manchmal auch welche, die 70 Jahre miteinander verheiratet waren und hinterher noch das Tanzbein geschwungen haben auf dem Domvorplatz. Aber auch, wo wir gesagt haben, wir müssen in unserer heutigen Gesellschaft deutlich machen, wofür wir stehen, gegen Ausgrenzung anderer. Das sind alles sehr, sehr bewegende und positive Dinge gewesen, für die ich sehr dankbar bin.
0: Und wie genau geht es jetzt im Bistum weiter?
1: Wenn ein Bischof aus dem Amt tritt, dann muss ein sogenannter Diözesanadministrator gewählt werden, der für die Zeit der Vakanz, so heißt das also, bis ein neuer Bischof ernannt ist, dann zuständig ist und die Diözese führt und leitet. Und dann hoffe ich, dass in einigen Monaten ein neuer Bischof auch vom Papst ernannt wird und der dann hier eingeführt werden kann. Und wie es die schöne Speyerer Tradition ist, dann hoffe ich, denke ich, auch mit der Füllung des Domnapfes feierlich begangen wird.
0: Ein Abschied ist auch immer mit einem Neuanfang verbunden. Und für Karl-Heinz Wiesemann beginnt damit nun ein neuer Lebensabschnitt. Wir von der Antenne wünschen alles Gute für die Zukunft.
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0: Punkt 7 Uhr. Wir blicken auf die Temperaturen. 15 Grad messen wir in Maikammer, 16 Grad in Herxheim und 15 Grad in Kandel.
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2: Mit Frederik Stübing, hallo. Neuer Übergangsleiter für das Bistum Speyer. Das Domkapitel hat Markus Magin zum Diözesanadministrator gewählt. Der frühere Generalvikar übernimmt ab sofort vorübergehend die Leitung des Bistums, nachdem Papst Leo das Rücktrittsgesuch von Bischof Karl-Heinz Wiesemann genehmigt hatte. Die Glacis- und Moltke-Straße in Landau sind nach mehr als 2 Jahren Bauzeit wieder offiziell freigegeben. Für knapp 3 Millionen Euro entstanden neue Radverbindungen, barrierefreie Übergänge und 60 neue Bäume. Trotz der Neugestaltung und einer neuen Einbahnstraßenregelung in der Glacisstraße bleiben 92 Parkplätze für Anwohner erhalten.
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0: Das Wetter heute am Dienstag. Jetzt ist es noch ein bisschen frisch. Die Maxi-Werte dann später am Mittag, Nachmittag so um die 22 Grad. Sonne heute wirklich ganz selten. Stattdessen haben wir einen Dauergast. Ganz viele Wolken und vor allem auch immer mal wieder Regen.
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0: Wir schauen mal auf die Straßen, sieht aktuell aber alles gut und vor allem frei aus. Wenn ihr aber einen Blitzer oder sonst irgendwas seht, ja, dann gebt uns doch gerne Bescheid, am besten unter WhatsApp an die 06341 948 948. Ich wünsche euch noch eine gute Fahrt.
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0: Das Wetter macht schon nicht so gute Laune hier am frühen Morgen am Dienstag. Was aber gute Laune macht immer, das ist die Musik hier bei uns bei der Antenne. Und damit geht's jetzt hier auch direkt weiter, gleich mit Picture This und Michael Schulte mit Giants. Jetzt hier aber erstmal für euch Genesis mit I Can't Dance.
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0: Samstag, hier ist die Antenne, ich bin's wieder, Helena, für euch und wir spielen für euch nur die besten Songs aus aller Zeit.
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1: Ich bin Frederik Stübing, einen schönen Dienstag. Neue Leitung im Bistum Speyer. Nach dem Rücktritt von Bischof Karl-Heinz Wiesemann hat das Domkapitel Markus Magin zum Diözesanadministrator gewählt. Der bisherige Generalvikar leitet das Bistum Speyer ab sofort übergangsweise bis zur Ernennung eines neuen Bischofs. Die Neuwahl war nötig geworden, nachdem Papst Leo den Amtsverzicht von Wiesemann angenommen hatte. Der offizielle Abschiedsgottesdienst für den emeritierten Bischof ist für Sonntag, den 13. September, im Speyerer Dom angesetzt. Nach rund 2 Jahren Bauzeit sind die Glacisstraße und die Moltkestraße in der Landauer Südstadt nun fertiggestellt. Für knapp 3 Millionen Euro wurden die Straßen als Teil des Radrings ausgebaut. Unter anderem wurden 60 neue Bäume gepflanzt. Zu den Maßnahmen Ralf Bernhardt vom Landauer Mobilitätsamt.
2: Also wir haben die beiden Straßen den Straßenraum komplett neu gestaltet. Ja, früher waren die beiden Straßen gekennzeichnet durch eine breite Fahrbahn. Wir hatten Gehwege, die mit Hochbordsteinen abgegrenzt waren. Und die Autos haben sich ihre Parkplätze auf der Fahrbahn gesucht. Wir haben jetzt eine klar definierte, schmälere Fahrbahn, ja, die als Fahrradstraße ausgewiesen ist. Wir haben beidseitig baulich hergestellte Parkplätze und daran schließen sich nochmal zweizeitige Gehwege an.
1: Die Macher der Landesgartenschau 2028 laden für kommenden Montag zu einem Infoabend rund um das Ehrenamt ein. Ab 18 Uhr stellt das Organisationsteam in der Aula des Weincampus in Musbach neue Einsatzbereiche, Terminabläufe und Schulungen vor. Da bereits im nächsten Jahr die Dr. Welsch-Terrassen vorab öffnen, werden für die Vorbereitungen noch weitere helfende Hände gesucht. Für die 10. Freiwilligentage der Metropolregion Rhein-Neckar im September sucht die Stadt Landau engagierte Bürgerinnen und Bürger. 8 lokale Projekte stehen bereits fest, darunter Streicharbeiten in Kitas und Hofgestaltungen an Schulen, für die rund 200 Helfende gebraucht werden. Zudem können Vereine, Schulen und gemeinnützige Einrichtungen weiterhin eigene Mitmachaktionen online anmelden. Und das Beste kommt zum Schluss. Der neu gestaltete Platz der Kinderrechte in Neustadt wird jetzt eingeweiht. Zu diesem Anlass feiert der Kinderschutzbund am 18. und 19. September ein großes Kinderfest. Gerne mitmachen.
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3: Das Wetter heute am Dienstag hat nicht ganz so gute Laune. Jetzt ist es noch ein bisschen frisch. Das wird zum Glück ein bisschen besser. Wir erreichen später Maxi-Werte von 22 Grad. Und ansonsten müssen wir uns auf so einen düsteren Tag heute einstellen. Die Sonne ist nur ganz kurz da, immer mal wieder und sagt mal Hallo. Stattdessen haben wir viele graue Wolken und bis in die späten Abendstunden auch immer mal wieder Regen.
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3: Auf den Straßen sieht es nach wie vor gut aus. Ich wünsche euch, egal wo ich euch gerade erwische, eine gute Fahrt. Kommt gut an euer Ziel.
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0: Es ist 8 Uhr, damit schauen wir auf die Temperaturen. 15 Grad messen wir in Maikammer, 14 Grad bei euch in Hürth und 14 Grad auch in Impflingen.
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2: Ich bin Frederik Stübing. Die Glacis- und Moltke-Straße in Landau sind nach mehr als 2 Jahren Bauzeit wieder offiziell freigegeben. Für knapp 3 Millionen Euro entstanden neue Radverbindungen, barrierefreie Übergänge und 60 neue Bäume. Trotz der Neugestaltung und einer neuen Einbahnstraßenregelung in der Glacis-Straße bleiben 92 Parkplätze für Anwohner erhalten. Neuer Übergangsleiter für das Bistum Speyer. Das Domkapitel hat Markus Magin zum Diözesanadministrator gewählt. Der frühere Generalvikar übernimmt ab sofort vorübergehend die Leitung des Bistums, nachdem Papst Leo das Rücktrittsgesuch von Bischof Karl-Heinz Wiesemann genehmigt hatte.
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0: Das Wetter heute am Dienstag. Jetzt ist es noch ein bisschen frisch. Die Maxiwerte dann später am Mittag, Nachmittag so um die 22 Grad. Sonne heute wirklich ganz selten. Stattdessen haben wir einen Dauergast. Ganz viele Wolken und vor allem auch immer mal wieder Regen.
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0: Wir schauen mal auf die Straßen, sieht aktuell aber alles gut und vor allem frei aus. Wenn ihr aber einen Blitzer oder sonst irgendwas seht, ja, dann gebt uns doch gerne Bescheid, am besten unter WhatsApp an die 06341 94 8 94 8. Ich wünsche euch noch eine gute Fahrt.
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0: Deutsche Ekstase, tausende Menschen am Straßenrand und viele Stars hautnah. Das gab es für uns alle in Landau und Neustadt am Wochenende mit der Lidl-Deutschland-Tour. Die Antenne war mit der Vortour der Hoffnung auch auf der Kalmit am Start. Wir sprechen mit Jochen Glas, er hat das Fest auf der Kalmit organisiert.
1: Die Stimmung war sensationell. Also wir haben wirklich alles, was wir vor 2 Jahren erleben durften, nochmal weit übertroffen. Laut Polizei waren es zwischen 4.000 und 5.000 Zuschauer alleine auf der Kalmit-Kuppe. Ich habe ein bisschen Pipi in der Auge, deswegen bin ich froh, dass ich beim Radio bin, dass man das nicht sieht. Es war unglaublich, die Stars zu sehen, die da rübergefahren sind. Das Wetter war nicht ganz so toll, dass Streckenrekorde kommen, aber die Stimmung war bombastisch und die Tour de France kann sich ganz, ganz warm anziehen, wenn sie mal in die Pfalz kommt.
0: Und auch den Profiteams hat es vor Ort gefallen. Das hat uns Bernhard Sommer verraten. Er ist Sponsor von Lotto Kernhaus und erster Vorsitzender Vortour der Hoffnung.
2: Unsere Leute haben hier heute ein Fest zubereitet, organisiert. Das war sagenhaft, was hier los war. Das war echtes, ja, Deutschland-Tour-Feeling. Ich hätte jetzt fast gesagt Tour de France-Feeling. Aber das war Kalmit, das war die Pfalz und hier ging die Post ab. Das war die Hölle heute. Also ich muss echt sagen, alle Radsportfans, die hier waren, ganz großes Kompliment. Ja, das ist Radsport in Deutschland. Genial.
0: Und wie es sich eigentlich anfühlt, da durchzufahren, hat uns Nils Polit verraten, einer der besten deutschen Fahrer der Tour.
3: Gestern, was im Pfälzerwald los war, war Wahnsinn. Hat sich angefühlt wie eine Tour de France-Etappe und ja, danke alle, die auch gestern draußen waren bei bescheidenem Wetter.
0: Tja, also wie Jochen schon gesagt hat, da kann sich die Tour de France auf jeden Fall mal warm anziehen.
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1: Mit Frederik Stübing, hallo. Nach rund 2 Jahren Bauzeit sind die Glacisstraße und die Moltkestraße in der Landauer Südstadt nun fertiggestellt. Für knapp 3 Millionen Euro wurden die Straßen als Teil des Radrings ausgebaut. Unter anderem wurden 60 neue Bäume gepflanzt. Zu den Maßnahmen Ralf Bernhard vom Landauer Mobilitätsamt.
2: Also wir haben die beiden Straßen, den Straßenrahmen komplett neu gestaltet. Ja, früher waren die beiden Straßen gekennzeichnet durch eine breite Fahrbahn. Wir hatten Gehwege, die mit Hochbordsteinen abgegrenzt waren. Und die Autos haben sich ihre Parkplätze auf der Fahrbahn gesucht. Wir haben jetzt eine klar definierte, schmälere Fahrbahn, ja, die als Fahrradstraße ausgewiesen ist. Wir haben beidseitig baulich hergestellte Parkplätze und daran schließen sich nochmal zweizeitige Gehwege an.
1: Neue Leitung im Bistum Speyer. Nach dem Rücktritt von Bischof Karl-Heinz Wiesemann hat das Domkapitel Markus Magin zum Diözesanadministrator gewählt. Der bisherige Generalvikar leitet das Bistum Speyer ab sofort übergangsweise bis zur Ernennung eines neuen Bischofs. Die Neuwahl war nötig geworden, nachdem Papst Leo den Amtsverzicht von Wiesemann angenommen hatte. Der offizielle Abschiedsgottesdienst für den emeritierten Bischof ist für Sonntag, den 13. September, im Speyerer Dom angesetzt. Für die 10. Freiwilligentage der Metropolregion Rhein-Neckar im September sucht die Stadt Landau engagierte Bürgerinnen und Bürger. 8 lokale Projekte stehen bereits fest, darunter Streicharbeiten in Kitas und Hofgestaltungen an Schulen, für die rund 200 Helfende gebraucht werden. Zudem können Vereine, Schulen und gemeinnützige Einrichtungen weiterhin eigene Mitmachaktionen online anmelden. Die Macher der Landesgartenschau 2028 laden für kommenden Montag zu einem Infoabend rund um das Ehrenamt ein. Ab 18 Uhr stellt das Organisationsteam in der Aula des Weincampus in Musbach neue Einsatzbereiche, Terminabläufe und Schulungen vor. Da bereits im nächsten Jahr die Dr. Welch-Terrassen vorab öffnen, werden für die Vorbereitungen noch weitere helfende Hände gesucht. Und das Beste kommt zum Schluss. Ein gemischtes Leichtathletikteam der Landauer Paul-Mohr-Schule hat sich für das Bundesfinale für Jugend trainiert für Olympia und Paralympics qualifiziert. Das Finale findet Mitte September in Berlin statt. Wir drücken ganz fest die Daumen.
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3: Das Wetter heute am Dienstag hat nicht ganz so gute Laune. Jetzt ist es noch ein bisschen frisch, das wird zum Glück ein bisschen besser. Wir erreichen später Maxi-Werte von 22 Grad. Und ansonsten müssen wir uns auf so einen düsteren Tag heute einstellen. Die Sonne ist nur ganz kurz da, immer mal wieder und sagt mal Hallo. Stattdessen haben wir viele graue Wolken und bis in die späten Abendstunden auch immer mal wieder Regen.
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3: Auf den Straßen sieht es nach wie vor gut aus. Ich wünsche euch, egal wo ich euch gerade erwische, eine gute Fahrt. Kommt gut an euer Ziel.
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0: Fahrräder, Vollgas und jede Menge gute Stimmung. Ja, die Lidl-Deutschland-Tour war am Samstag auf der Kalmit in Maikammer zu Gast. Auch aus Landau und Neustadt sind viele Fans zum Jubeln und Anfeuern auf den Berg gekommen. Und wir von der Antenne waren natürlich mitten drin. Einige von euch haben sogar selbst kräftig in die Pedale getreten und sind mit dem Fahrrad hoch zur Kalmit gefahren. Hören wir uns doch kurz mal an, wie das so für euch war.
1: Also wir sind die Gegenrichtung gefahren. Aber ja, es ist anspruchsvoll, es ist schön, es ist kalt, es ist nass.
2: Es ist anspruchsvoll und wir sind anspruchslos. Also von daher, gute Mischung.
3: Es war anstrengend, aber gut.
4: Heute Morgen waren die Temperaturen gut. Wir sind das Neustadter Tal runtergefahren. Es war sehr angenehm. Ja, haben guten Schnitt geballert und jetzt sind wir hier. Ja, war nice.
0: Von den ganzen Profis mal ganz abgesehen, worauf habt ihr euch denn am Samstag denn so am allermeisten gefreut?
5: Einfach auf die Stimmung und wie sich das Feld auch auseinanderzieht.
6: Das Publikum und was so alles los ist.
7: Gute Stimmung, toll.
8: Super. Ja. Wenn die alle durchkommen und wir jubeln können.
2: Auf gute Stimmung.
1: Auf gute Stimmung. Ja, es muss ja lohnen, herzukommen.
2: Ne? Gute Stimmung ist immer gut und gute Schorle.
1: Ja,
2: gibt's auf jeden Fall. Ja, Fahrerschorle.
1: Ja.
3: Ja, zu sehen, wie die kämpfen hier und wer dann letzten Endes hier gewinnt.
4: Boah, einfach auf die Tour, dass sie vorbeikommen. Del Toro natürlich. Richtig Bock, ja.
6: Am meisten auf die Stimmung hier.
0: Ja, also ich glaube ja, am meisten Bock hattet ihr auf die gute Stimmung und wie krass gut die war, das können wir uns jetzt mal anhören.
9: Ihr seid das beste Publikum von RTS Deutschland.
10: Hey, seid ihr willkommen. Vielen Dank, wir werden so.
0: Klingt auf jeden Fall nach einem wirklich erfolgreichen Wochenende. Wir von der Antenne hoffen, dass ihr genauso viel Spaß hattet wie wir.
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0: Temperaturen 15 Grad messen wir in Hainfeld, 16 Grad in Zeiskamp und 15 Grad bei euch in Rohrbach.
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3: Mit Frederik Stübing, hallo. Neuer Übergangsleiter für das Bistum Speyer. Das Domkapitel hat Markus Magin zum Diözesanadministrator gewählt. Der frühere Generalvikar übernimmt ab sofort vorübergehend die Leitung des Bistums, nachdem Papst Leo das Rücktrittsgesuch von Bischof Karl-Heinz Wiesemann genehmigt hatte. Die Glacis- und Moltke-Straße in Landau sind nach mehr als 2 Jahren Bauzeit wieder offiziell freigegeben. Für knapp 3 Millionen Euro entstanden neue Radverbindungen, barrierefreie Übergänge und 60 neue Bäume. Trotz der Neugestaltung und einer neuen Einbahnstraßenregelung in der Glacis-Straße bleiben 92 Parkplätze für Anwohner erhalten.
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3: Mit Frederik Stübing, hallo. Neuer Übergangsleiter für das Bistum Speyer. Das Domkapitel hat Markus Magin zum Diözesanadministrator gewählt. Der frühere Generalvikar übernimmt ab sofort vorübergehend die Leitung des Bistums, nachdem Papst Leo das Rücktrittsgesuch von Bischof Karl-Heinz Wiesemann genehmigt hatte. Die Glacis- und Moltke-Straße in Landau sind nach mehr als 2 Jahren Bauzeit wieder offiziell freigegeben. Für knapp 3 Millionen Euro entstanden neue Radverbindungen, barrierefreie Übergänge und 60 neue Bäume. Trotz der Neugestaltung und einer neuen Einbahnstraßenregelung in der Glacis-Straße bleiben 92 Parkplätze für Anwohner erhalten.
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0: Das Wetter heute am Dienstag. Jetzt ist es noch ein bisschen frisch. Die Maxi-Werte dann später am Mittag, Nachmittag so um die 22 Grad. Sonne heute wirklich ganz selten. Stattdessen haben wir einen Dauergast, ganz viele Wolken und vor allem auch immer mal wieder Regen.
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0: Wir schauen auf die Straßen. Eine Meldung gibt es für euch. Und zwar auf der A65 Landau Richtung Ludwigshafen. Zwischen Neustadt Süd und Neustadt Nord sind 2 Kilometer Stau. 15 Minuten braucht ihr hier länger.
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0: Dienstag. Hier ist die Antenne. Ich bin's wieder, Helena, für euch. Und wir spielen für euch nur die besten Songs aus aller Zeit.
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2: 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Und das bei freiem Eintritt. 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
1: Ich bin Frederik Stübing, einen schönen Dienstag. Neue Leitung im Bistum Speyer. Nach dem Rücktritt von Bischof Karl-Heinz Wiesemann hat das Domkapitel Markus Magin zum Diözesanadministrator gewählt. Der bisherige Generalvikar leitet das Bistum Speyer ab sofort übergangsweise bis zur Ernennung eines neuen Bischofs. Die Neuwahl war nötig geworden, nachdem Papst Leo den Amtsverzicht von Wiesemann angenommen hatte. Der offizielle Abschiedsgottesdienst für den emeritierten Bischof ist für Sonntag, den 13. September, im Speyerer Dom angesetzt. Nach rund 2 Jahren Bauzeit sind die Glacisstraße und die Moltkestraße in der Landauer Südstadt nun fertiggestellt. Für knapp 3 Millionen Euro wurden die Straßen als Teil des Radrings ausgebaut. Unter anderem wurden 60 neue Bäume gepflanzt. Zu den Maßnahmen Ralf Bernhardt vom Landauer Mobilitätsamt.
2: Also wir haben die beiden Straßen den Straßenraum komplett neu gestaltet. Ja, früher waren die beiden Straßen gekennzeichnet durch eine breite Fahrbahn. Wir hatten Gehwege, die mit Hochbordsteinen abgegrenzt waren. Und die Autos haben sich ihre Parkplätze auf der Fahrbahn gesucht. Wir haben jetzt eine klar definierte, schmälere Fahrbahn, ja, die als Fahrradstraße ausgewiesen ist. Wir haben beidseitig baulich hergestellte Parkplätze und daran schließen sich nochmal zweiseitige Gehwege an.
1: Die Macher der Landesgartenschau 2028 laden für kommenden Montag zu einem Infoabend rund um das Ehrenamt ein. Ab 18 Uhr stellt das Organisationsteam in der Aula des Weincampus in Musbach neue Einsatzbereiche, Terminabläufe und Schulungen vor. Da bereits im nächsten Jahr die Dr. Welsch-Terrassen vorab öffnen, werden für die Vorbereitungen noch weitere helfende Hände gesucht. Für die 10. Freiwilligentage der Metropolregion Rhein-Neckar im September sucht die Stadt Landau engagierte Bürgerinnen und Bürger. 8 lokale Projekte stehen bereits fest, darunter Streicharbeiten in Kitas und Hofgestaltungen an Schulen, für die rund 200 Helfende gebraucht werden. Zudem können Vereine, Schulen und gemeinnützige Einrichtungen weiterhin eigene Mitmachaktionen online anmelden. Und das Beste kommt zum Schluss. Der neu gestaltete Platz der Kinderrechte in Neustadt wird jetzt eingeweiht. Zu diesem Anlass feiert der Kinderschutzbund am 18. und 19. September ein großes Kinderfest. Gerne mitmachen.
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3: Das Wetter heute am Dienstag hat nicht ganz so gute Laune. Jetzt ist es noch ein bisschen frisch, das wird zum Glück ein bisschen besser. Wir erreichen später Maxi-Werte von 22 Grad. Und ansonsten müssen wir uns auf so einen düsteren Tag heute einstellen. Die Sonne ist nur ganz kurz da, immer mal wieder und sagt mal Hallo. Stattdessen haben wir viele graue Wolken und bis in die späten Abendstunden auch immer mal wieder Regen.
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3: Auf den Straßen sieht es nach wie vor gut aus. Ich wünsche euch, egal wo ich euch gerade erwische, eine gute Fahrt. Kommt gut an euer Ziel.
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0: Wie merkt man eigentlich, wann genau der richtige Zeitpunkt gekommen ist, etwas loszulassen? Für den Speyerer Bischof ist dieser Zeitpunkt jetzt nach 18 Jahren gekommen und verabschiedet sich hiermit von seinem Amt. Auch für uns in Landau und Neustadt geht damit eine Ära zu Ende. Ich bin hier mit Karl-Heinz Wiesemann. Was genau hat Sie dazu bewegt, diesen Schritt zu gehen?
1: Es gibt nicht den einzelnen ausschlaggebenden Punkt. Es sind Herausforderungen gewesen, aber auch die Notwendigkeit, also ein solches Amt immer mit ganzer Kraft zu fahren, war mir jetzt doch deutlich geworden und bewusst geworden. Die Herausforderungen, die jetzt vor uns stehen, brauchen jemanden, der mit ganzer Kraft noch auch so ein Amt führen kann. Und deswegen habe ich den Papst gebeten, mich von den Pflichten als Bischof von Speyer zu entbinden.
0: 18 Jahre sind ja echt eine verdammt lange Zeit. Da haben Sie sicher auch viele positive Erinnerungen gesammelt, oder?
1: Das waren wirklich schöne und auch für mich auch sehr gute Jahre. Wir haben sehr viel miteinander bewegt. Wir sind miteinander gegangen. Wir haben große Jubiläen gefeiert. Ich denke an die Vielfeiern, etwa auch der Ehejubiläen der vielen Menschen, die aus dem Bistum kamen. Manchmal auch welche, die 70 Jahre miteinander verheiratet waren und hinterher noch das Tanzbein geschwungen haben auf dem Domvorplatz. Aber auch, wo wir gesagt haben, wir müssen in unserer heutigen Gesellschaft deutlich machen, wofür wir stehen, gegen Ausgrenzung anderer. Das sind alles sehr, sehr bewegende und positive Dinge gewesen, für die ich sehr dankbar bin.
0: Und wie genau geht es jetzt im Bistum weiter?
1: Wenn ein Bischof aus dem Amt tritt, dann muss ein sogenannter Diözesanadministrator gewählt werden, der für die Zeit der Vakanz, so heißt das also, bis ein neuer Bischof ernannt ist, dann zuständig ist und die Diözese führt und leitet. Und dann hoffe ich, dass in einigen Monaten ein neuer Bischof auch vom Papst ernannt wird und der dann hier eingeführt werden kann. Und wie es die schöne Speyerer Tradition ist, dann hoffe ich, denke ich, auch mit der Füllung des Domnapfes feierlich begangen wird.
0: Ein Abschied ist auch immer mit einem Neuanfang verbunden. Und für Karl-Heinz Wiesemann beginnt damit nun ein neuer Lebensabschnitt. Wir von der Antenne wünschen alles Gute für die Zukunft.
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0: Wir schauen auf die Temperaturen. 16 Grad messen wir bei euch in Roth, 15 Grad in Bellheim und 16 Grad in Gleisweiler.
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3: Ich bin Frederik Stübing. Die Glacis- und Moltke-Straße in Landau sind nach mehr als 2 Jahren Bauzeit wieder offiziell freigegeben. Für knapp 3 Millionen Euro entstanden neue Radverbindungen, barrierefreie Übergänge und 60 neue Bäume. Trotz der Neugestaltung und einer neuen Einbahnstraßenregelung in der Glacis-Straße bleiben 92 Parkplätze für Anwohner erhalten. Neuer Übergangsleiter für das Bistum Speyer. Das Domkapitel hat Markus Magin zum Diözesanadministrator gewählt. Der frühere Generalvikar übernimmt ab sofort vorübergehend die Leitung des Bistums, nachdem Papst Leo das Rücktrittsgesuch von Bischof Karl-Heinz Wiesemann genehmigt hatte.
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3: Ich bin Frederik Stübing. Die Glacis- und Moltke-Straße in Landau sind nach mehr als 2 Jahren Bauzeit wieder offiziell freigegeben. Für knapp 3 Millionen Euro entstanden neue Radverbindungen, barrierefreie Übergänge und 60 neue Bäume. Trotz der Neugestaltung und einer neuen Einbahnstraßenregelung in der Glacis-Straße bleiben 92 Parkplätze für Anwohner erhalten. Neuer Übergangsleiter für das Bistum Speyer. Das Domkapitel hat Markus Magin zum Diözesanadministrator gewählt. Der frühere Generalvikar übernimmt ab sofort vorübergehend die Leitung des Bistums, nachdem Papst Leo das Rücktrittsgesuch von Bischof Karl-Heinz Wiesemann genehmigt hatte.
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0: Heute ist ein Ich-möchte-lieber-zu-Hause-im-Bett-liegen-Wetter. Wir kriegen später am Mittag-Nachmittag Maxi-Werte von tatsächlich nur 20 Grad. Ansonsten, die Sonne ist aktuell wirklich absolut Fehlanzeige. Stattdessen haben wir viele graue Wolken und Regen bis in die späten Abendstunden.
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0: Wir schauen mal auf die Straßen, sieht aktuell aber alles gut und vor allem frei aus. Wenn ihr aber einen Blitzer oder sonst irgendwas seht, ja, dann gebt uns doch gerne Bescheid, am besten unter WhatsApp an die 06341 948 948. Ich wünsche euch noch eine gute Fahrt.
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0: Es gibt eine Baustelle weniger in Landau. Welche das ist und worauf wir uns da jetzt freuen können, dazu gleich mehr hier nach nur 2 Songs.
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0: Ich bin Helena hier bei der Antenne am Dienstag. Schön, dass ihr einschaltet. 2,5 Jahre Baustelle. Damit kennen wir uns hier in Landau und Neustadt ja bestens aus. Gerade wenn man täglich unterwegs ist, gehören Umleitungen und Absperrungen irgendwie zum Alltag dazu. Eine Baustelle weniger gibt's jetzt in der Landauer Südstadt. Die Glacisstraße und Moltkestraße sind fertig und haben sich ordentlich verändert. Wir haben mit Bürgermeister Lukas Hartmann gesprochen. Herr Hartmann, was ist denn genau passiert in den letzten 2 Jahren?
1: Die kompletten Straßen wurden neu organisiert. Alles wurde neu gemacht. Wir haben dutzende Bäume gepflanzt und auch Grünflächen geschaffen. Viele Parkplätze wurden erhalten. Aber das verkehrlich Wichtigste ist, dass man jetzt mit dem Auto und mit dem Fahrrad aus der Moltkestraße Richtung Gericht rausfahren kann. Das durfte man früher nicht. Und wir werden auch noch ermöglichen, dass man mit dem Fahrrad Richtung Innenstadt sogar geradeaus fahren darf.
0: Bei uns ist auch Ralf Bernhard, Leiter der Abteilung Mobilität und Verkehrsinfrastruktur im Stadtbauamt. Wie sieht es denn mit den Kosten aus?
2: Also wir haben in beiden Straßen nur für die Neugestaltung der Oberfläche 3 Millionen Euro investiert. Hinzugerechnet werden noch die Investitionen in die Fernentsorgung, also in die Kanäle, in die Leitung, in die Fernwärmeversorgung, ja, sodass man hier sicherlich auf ein Investitionsvolumen von 5 bis 6 Millionen Euro kommen. Also die radbedingten Ausbaukosten wurden hier massiv gefördert, sodass man sagen kann, die Hälfte der Baukosten ungefähr für den Straßenbau wurden vom Bund gefördert.
0: Und was steht als nächstes an? Gibt es in Landau noch weitere Stellen, an denen Sie den Rad- und Fußverkehr verbessern wollen?
2: Ja, wir sind kräftig dabei. Ja, wir dürfen uns jetzt, ohne zu übertreiben, als Fahrradhauptstadt von Rheinland-Pfalz betiteln. Aktuell wird jetzt in der Paul-von-Denis-Straße gerade ein neuer Zweirichtungsradweg gebaut. Wir werden Gemeinden in unserem Umland besser an die Stadt Landau anschließen, indem wir unbefestigte Wirtschaftswege asphaltieren und betonieren. Der Bauausschuss hat uns diese Woche dazu die Freigabe erteilt, die Ausschreibung läuft und wir versuchen natürlich unser Radwegenetz immer weiter zu ergänzen, auszubauen und neue Verbindungen zu schaffen.
0: 2,5 Jahre Baustelle, aber dafür kann sich das Ergebnis jetzt auf jeden Fall sehen lassen. Mehr Platz für Radfahrer und Fußgänger, mehr Grün und eine Baustelle weniger in Landau.
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1: Mit Frederik Stübing, hallo. Nach rund 2 Jahren Bauzeit sind die Glacisstraße und die Moltkestraße in der Landauer Südstadt nun fertiggestellt. Für knapp 3 Millionen Euro wurden die Straßen als Teil des Radrings ausgebaut. Unter anderem wurden 60 neue Bäume gepflanzt. Zu den Maßnahmen Ralf Bernhard vom Landauer Mobilitätsamt.
2: Also wir haben die beiden Straßen den Straßenrahmen komplett neu gestaltet. Ja, früher waren die beiden Straßen gekennzeichnet durch eine breite Fahrbahn. Wir hatten Gehwege, die mit Hochbordsteinen abgegrenzt waren. Und die Autos haben sich ihre Parkplätze auf der Fahrbahn gesucht. Wir haben jetzt eine klar definierte, schmälere Fahrbahn. Ja, die als Fahrradstraße ausgewiesen ist. Wir haben beidseitig baulich hergestellte Parkplätze und daran schließen sich nochmal zweiseitige Gehwege an.
1: Neue Leitung im Bistum Speyer. Nach dem Rücktritt von Bischof Karl-Heinz Wiesemann hat das Domkapitel Markus Magin zum Diözesanadministrator gewählt. Der bisherige Generalvikar leitet das Bistum Speyer ab sofort übergangsweise bis zur Ernennung eines neuen Bischofs. Die Neuwahl war nötig geworden, nachdem Papst Leo den Amtsverzicht von Wiesemann angenommen hatte. Der offizielle Abschiedsgottesdienst für den emeritierten Bischof ist für Sonntag, den 13. September, im Speyerer Dom angesetzt. Für die 10. Freiwilligentage der Metropolregion Rhein-Neckar im September sucht die Stadt Landau engagierte Bürgerinnen und Bürger. 8 lokale Projekte stehen bereits fest, darunter Streicharbeiten in Kitas und Hofgestaltungen an Schulen, für die rund 200 Helfende gebraucht werden. Zudem können Vereine, Schulen und gemeinnützige Einrichtungen weiterhin eigene Mitmachaktionen online anmelden. Die Macher der Landesgartenschau 2028 laden für kommenden Montag zu einem Infoabend rund um das Ehrenamt ein. Ab 18 Uhr stellt das Organisationsteam in der Aula des Weincampus in Musbach neue Einsatzbereiche, Terminabläufe und Schulungen vor. Da bereits im nächsten Jahr die Dr. Welsch-Terrassen vorab öffnen, werden für die Vorbereitungen noch weitere helfende Hände gesucht. Und das Beste kommt zum Schluss. Ein gemischtes Leichtathletikteam der Landauer Paul-Mohr-Schule hat sich für das Bundesfinale für Jugend trainiert für Olympia und Paralympics qualifiziert. Das Finale findet Mitte September in Berlin statt. Wir drücken ganz fest die Daumen.
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3: Die warmen Temperaturen sind auf jeden Fall vorbei. Wir kriegen später am Mittag, Nachmittag Maxwerte von 20 Grad. Ansonsten ja Sonne, leider eher Fehlanzeige, stattdessen viele graue Wolken und ganz viel Regen.
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3: Auf den Straßen sieht es nach wie vor gut aus. Ich wünsche euch, egal wo ich euch gerade erwische, eine gute Fahrt. Kommt gut an euer Ziel.
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5: Positiver Start für den DAX in den neuen Börsentag. Im frühen Handel hat der DAX zunächst 0,3% auf 26.185 Punkte gewonnen. Damit bleibt der DAX vorerst stabil über der 26.000-Punkte-Marke. Die Börsianer erwarten auch für heute nicht allzu heftige Kursausschläge. Letztlich warten die Anleger weiter auf die Bekanntgabe neuer Quartalszahlen des US-Chip-Konzerns Nvidia morgen. Positiv, die deutsche Wirtschaft ist im zweiten Quartal stärker gewachsen als von vielen Experten erwartet. Favorisiert unter den Standardwerten werden zunächst Infineon, Scout24 und Siemens Energy. Etwas verloren haben bisher SAP, Quirgin und Rheinmetall. Der Euro ist am Vormittag mit einem $1,16,55 noch einmal leicht gefallen. Aus Frankfurt, Klaus Bente.
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1: Es ist 11 Uhr, wir schauen auf die Temperaturen. 16 Grad in Bad Dürkheim, 15 Grad in Germersheim und 16 Grad bei euch in Wörth.
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4: Ich bin Dirk Zeitler. Die deutsche Wirtschaft sendet mit einem erneuten Mini-Wachstum im Frühjahr ein Lebenszeichen inmitten aller Krisen. Von April bis Juni legte das Bruttoinlandsprodukt mit 0,3% zum Vorquartal etwas stärker zu als zunächst berechnet, teilte das Statistische Bundesamt mit.
5: Damit ist die deutsche Wirtschaft drei Quartale in Folge gewachsen, wenn auch nur leicht. Die Entwicklung geht vor allem auf die gute Exportentwicklung zurück, so die Bundesstatistiker. Und auch am Bau gab es zuletzt leichte Anzeichen von Entspannung. Allerdings wirkt das eher wie eine Momentaufnahme, denn die finanziellen Herausforderungen bleiben gewaltig. In den ersten sechs Monaten gab der Staat 71,3 Milliarden Euro mehr aus, als er eingenommen hat. Das staatliche Defizit war damit um mehr als 36% höher als im ersten Halbjahr 2025. Diana Kramer, Nachrichtenredaktion.
4: Kanzleramtschefin Waken sieht die Bundesregierung nach der Sommerpause vor großen Aufgaben. Wir haben jetzt sehr viel auf unserer To-Do-Liste, das wir im Herbst gemeinsam angehen müssen. Das wird eine gemeinsame Kraftanstrengung. Das sagte die CDU-Politikerin vor Beginn einer zweitägigen Kabinettsklausur auf Schloss Neuhardenberg in Brandenburg im Deutschlandfunk. Aus Sorge um Stellenstreichungen und Werksschließungen fordert die Belegschaft beim Autobauer Volkswagen Klarheit vom Vorstand. Heute beginnt eine ganze Serie an Betriebsversammlungen. Den Auftakt machen Wolfsburg und Braunschweig. Auch der Betriebsrat fordert Antworten vom Vorstand. Das sagte Betriebsratschefin Daniela Cavallo am Abend.
6: Bisher hat die Belegschaft vieles aus der Presse entnommen. Sie können nicht einschätzen, sind das Gerüchte, ist an dem etwas dran?
4: Betriebsbedingte Kündigungen und Werksschließungen lehnt sie klar ab. Feuerwehrleute aus Nordrhein-Westfalen und Niedersachsen sind nach einer dreitägigen Anreise bei einem großen Waldbrand in Serbien angekommen. In dem Waldgebiet östlich von Belgrad brenne es weiterhin sehr stark. Die ersten Einsatzkräfte hätten deshalb unmittelbar nach ihrer Ankunft am Montagabend mit dem Löschen begonnen und die ganze Nacht durchgearbeitet, teilte die Feuerwehr in Bonn mit. Der Einsatz der deutschen Feuerwehrleute ist zunächst auf 10 Tage angelegt.
3: Und jetzt noch mehr Informationen aus unserer Region.
7: Mit Frederik Stübing, hallo. Neuer Übergangsleiter für das Bistum Speyer. Das Domkapitel hat Markus Magin zum Diözesanadministrator gewählt. Der frühere Generalvikar übernimmt ab sofort vorübergehend die Leitung des Bistums, nachdem Papst Leo das Rücktrittsgesuch von Bischof Karl-Heinz Wiesemann genehmigt hatte. Die Glacis- und Moltke-Straße in Landau sind nach mehr als 2 Jahren Bauzeit wieder offiziell freigegeben. Für knapp 3 Millionen Euro entstanden neue Radverbindungen, barrierefreie Übergänge und 60 neue Bäume. Trotz der Neugestaltung und einer neuen Einbahnstraßenregelung in der Glacis-Straße bleiben 92 Parkplätze für Anwohner erhalten.
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1: Heute ist ein Ich-möchte-lieber-zu-Hause-im-Bett-liegen-Wetter. Wir kriegen später am Mittag-Nachmittag Maxi-Werte von tatsächlich nur 20 Grad. Ansonsten, die Sonne ist aktuell wirklich absolut Fehlanzeige. Stattdessen haben wir viele graue Wolken und Regen bis in die späten Abendstunden.
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1: Wir schauen mal auf die Straßen, sieht aktuell aber alles gut und vor allem frei aus. Wenn ihr aber einen Blitzer oder sonst irgendwas seht, ja, dann gebt uns doch gerne Bescheid, am besten unter WhatsApp an die 06341 948 948. Ich wünsche euch noch eine gute Fahrt.
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1: Es ist kurz nach 11 und bevor ihr in die verdiente Mittagspause geht, kommt jetzt hier nochmal gute Musik. Wir hören jetzt Gary Barlow mit Open Road.
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0: Es ist Dienstag hier bei der Antenne. Ich bin's wieder, Helena, und wir spielen für euch nur die besten Songs aus den 80ern und 90ern. Absolute Ekstase, tausende Menschen am Straßenrand und viele Stars hautnah. Das gab es für uns alle in Landau und Neustadt am Wochenende mit der Lidl-Deutschland-Tour. Die Antenne war mit der Vortour der Hoffnung auch auf der Kalmit am Start. Wir sprechen mit Jochen Glas, er hat das Fest auf der Kalmit organisiert.
1: Die Stimmung war sensationell. Also wir haben wirklich alles, was wir vor 2 Jahren erleben durften, nochmal weit übertroffen. Laut Polizei waren es zwischen 4.000 und 5.000 Zuschauer allein auf der Kalmit-Kuppe. Ich habe ein bisschen Pipi in der Auge, deswegen bin ich froh, dass ich beim Radio bin, dass man das nicht sieht. Es war unglaublich, die Stars zu sehen, die da rübergefahren sind. Das Wetter war nicht ganz so toll, dass Streckenrekorde kommen, aber die Stimmung war bombastisch und die Tour de France kann sich ganz, ganz warm anziehen, wenn sie mal in die Pfalz kommt.
0: Und auch den Profiteams hat es vor Ort gefallen. Das hat uns Bernhard Sommer verraten. Er ist Sponsor von Lotto Kernhaus und erster Vorsitzender vor Tour der Hoffnung.
2: Unsere Leute haben hier heute ein Fest zubereitet, organisiert. Das war sagenhaft, was hier los war. Das war echtes, ja, Deutschland-Tour-Feeling. Ich hätte jetzt fast gesagt Tour de France-Feeling, aber das war Kalmit, das war die Pfalz und hier ging die Post ab. Das war die Hölle heute. Also ich muss echt sagen, alle Radsportfans, die hier waren, ganz großes Kompliment. Ja, das ist Radsport in Deutschland. Genial.
0: Und wie es sich eigentlich anfühlt, da durchzufahren, hat uns Nils Polit verraten, einer der besten deutschen Fahrer der Tour.
3: Gestern, was im Pfälzerwald los war, war Wahnsinn. Hat sich angefühlt wie eine Tour de France-Etappe. Und ja, danke alle, die auch gestern draußen waren bei bescheidenem Wetter.
0: Tja, also wie Jochen schon gesagt hat, da kann sich die Tour de France auf jeden Fall mal warm anziehen.
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2: Ich bin Frederik Stübing, einen schönen Dienstag. Neue Leitung im Bistum Speyer. Nach dem Rücktritt von Bischof Karl-Heinz Wiesemann hat das Domkapitel Markus Magin zum Diözesanadministrator gewählt. Der bisherige Generalvikar leitet das Bistum Speyer ab sofort übergangsweise bis zur Ernennung eines neuen Bischofs. Die Neuwahl war nötig geworden, nachdem Papst Leo den Amtsverzicht von Wiesemann angenommen hatte. Der offizielle Abschiedsgottesdienst für den emeritierten Bischof ist für Sonntag, den 13. September, im Speyerer Dom angesetzt. Nach rund 2 Jahren Bauzeit sind die Glacisstraße und die Moltkestraße in der Landauer Südstadt nun fertiggestellt. Für knapp 3 Millionen Euro wurden die Straßen als Teil des Radrings ausgebaut. Unter anderem wurden 60 neue Bäume gepflanzt. Zu den Maßnahmen Ralf Bernhard vom Landauer Mobilitätsamt.
3: Also wir haben die beiden Straßen den Straßenraum komplett neu gestaltet. Ja, früher waren die beiden Straßen gekennzeichnet durch eine breite Fahrbahn. Wir hatten Gehwege, die mit Hochbordsteinen abgegrenzt waren. Und die Autos haben sich ihre Parkplätze auf der Fahrbahn gesucht. Wir haben jetzt eine klar definierte, schmälere Fahrbahn. Ja, die als Fahrradstraße ausgewiesen ist. Wir haben beidseitig baulich hergestellte Parkplätze und daran schließen sich nochmal zweizeitige Gehwege an.
2: Die Macher der Landesgartenschau 2028 laden für kommenden Montag zu einem Infoabend rund um das Ehrenamt ein. Ab 18 Uhr stellt das Organisationsteam in der Aula des Weincampus in Musbach neue Einsatzbereiche, Terminabläufe und Schulungen vor. Da bereits im nächsten Jahr die Dr. Welsch-Terrassen vorab öffnen, werden für die Vorbereitungen noch weitere helfende Hände gesucht. Für die 10. Freiwilligentage der Metropolregion Rhein-Neckar im September sucht die Stadt Landau engagierte Bürgerinnen und Bürger. 8 lokale Projekte stehen bereits fest, darunter Streicharbeiten in Kitas und Hofgestaltungen an Schulen, für die rund 200 Helfende gebraucht werden. Zudem können Vereine, Schulen und gemeinnützige Einrichtungen weiterhin eigene Mitmachaktionen online anmelden. Und das Beste kommt zum Schluss. Der neu gestaltete Platz der Kinderrechte in Neustadt wird jetzt eingeweiht. Zu diesem Anlass feiert der Kinderschutzbund am 18. und 19. September ein großes Kinderfest. Gerne mitmachen.
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4: Die warmen Temperaturen sind auf jeden Fall vorbei. Wir kriegen später am Mittag, Nachmittag Maxwerte von 20 Grad. Ansonsten ja Sonne, leider eher Fehlanzeige, stattdessen viele graue Wolken und ganz viel Regen.
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4: Auf den Straßen sieht es nach wie vor gut aus. Ich wünsche euch, egal wo ich euch gerade erwische, eine gute Fahrt. Kommt gut an euer Ziel.
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1: 25. August 1980. Bob Marley and the Wailers sind mit Could You Be Loved neu in den Charts. In der Retrospektive verschwimmt eine Karriere gerne mal. Klar, Bob Marley ist eine Legende und viel zu früh gestorben und hat unzählige Hits. Aber seinen großen Durchbruch, zumindest international, hat er erst in Anführungszeichen 1975. Da gibt es die Band The Wailers schon 12 Jahre. Erst verhalf ihm Eric Clapton mit seiner Version von I Shot the Sheriff dazu, dass man den Namen Bob Marley auch in den Staaten kennt. Und mit No Woman No Cry hat er dann tatsächlich auch seinen ersten großen Hit. Diese Erfolgswelle reitet er weiter, auch als 1977 schlimmer Hautkrebs diagnostiziert wird. Als 1980 das letzte Album Uprising kommt, beginnen Bob Marley and the Wailers auch noch die Tour zum Album. Durch Europa reisen und in Mailand vor 100.000 Menschen spielen. In Amerika füllen sie den Madison Square Garden an 2 Tagen nacheinander. Doch dann bricht Bob Marley beim Joggen zusammen. Sein Körper baut ab. Am 11. Mai 1981 stirbt er. Seine letzten Worte zu seinem Sohn sind eindrücklich. Geld kann kein Leben kaufen. Was bleibt, ist Bob Marleys Kunst, sein Vermächtnis und

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0: Punkt 12 Uhr. Damit schauen wir nochmal auf die Temperaturen. 17 Grad in Landau, 16 Grad in Neustadt und 16 Grad auch bei euch in Speyer.
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2: Ich bin Dirk Zeitler. Die deutsche Wirtschaft sendet mit einem erneuten Mini-Wachstum im Frühjahr ein Lebenszeichen inmitten aller Krisen. Von April bis Juni legte das Bruttoinlandsprodukt mit 0,3% zum Vorquartal etwas stärker zu als zunächst berechnet, teilte das Statistische Bundesamt mit.
3: Damit ist die deutsche Wirtschaft drei Quartale in Folge gewachsen, wenn auch nur leicht. Die Entwicklung geht vor allem auf die gute Exportentwicklung zurück, so die Bundesstatistiker. Und auch am Bau gab es zuletzt leichte Anzeichen von Entspannung. Allerdings wirkt das eher wie eine Momentaufnahme, denn die finanziellen Herausforderungen bleiben gewaltig. In den ersten 6 Monaten gab der Staat 71,3 Milliarden Euro mehr aus, als er eingenommen hat. Das staatliche Defizit war damit um mehr als 36% höher als im ersten Halbjahr 2025. Diana Kramer, Nachrichtenredaktion.
2: Kanzleramtschefin Warken sieht die Bundesregierung nach der Sommerpause vor großen Aufgaben. Wir haben jetzt sehr viel auf unserer To-Do-Liste, das wir im Herbst gemeinsam angehen müssen. Das wird eine gemeinsame Kraftanstrengung. Das sagte die CDU-Politikerin vor Beginn einer 2-tägigen Kabinettsklausur auf Schloss Neu-Hardenberg in Brandenburg im Deutschlandfunk. Aus Sorge um Stellenstreichungen und Werksschließungen fordert die Belegschaft beim Autobauer Volkswagen Klarheit vom Vorstand. Heute beginnt eine ganze Serie an Betriebsversammlungen. Den Auftakt machen Wolfsburg und Braunschweig. Auch der Betriebsrat fordert Antworten vom Vorstand. Das sagte Betriebsratschefin Daniela Cavallo am Abend.
4: Bisher hat die Belegschaft vieles aus der Presse entnommen. Sie können nicht einschätzen, sind das Gerüchte, ist an dem etwas dran?
2: Betriebsbedingte Kündigungen und Werksschließungen lehnt sie klar ab. Feuerwehrleute aus Nordrhein-Westfalen und Niedersachsen sind nach einer 3-tägigen Anreise bei einem großen Waldbrand in Serbien angekommen. In dem Waldgebiet östlich von Belgrad brenne es weiterhin sehr stark. Die ersten Einsatzkräfte hätten deshalb unmittelbar nach ihrer Ankunft am Montagabend mit dem Löschen begonnen und die ganze Nacht durchgearbeitet, teilte die Feuerwehr in Bonn mit. Der Einsatz der deutschen Feuerwehrleute ist zunächst auf 10 Tage angelegt.
1: Und jetzt noch mehr Informationen aus unserer Region.
5: Ich bin Frederik Stübing. Die Glacis- und Moltke-Straße in Landau sind nach mehr als 2 Jahren Bauzeit wieder offiziell freigegeben. Für knapp 3 Millionen Euro entstanden neue Radverbindungen, barrierefreie Übergänge und 60 neue Bäume. Trotz der Neugestaltung und einer neuen Einbahnstraßenregelung in der Glacis-Straße bleiben 92 Parkplätze für Anwohner erhalten. Neuer Übergangsleiter für das Bistum Speyer. Das Domkapitel hat Markus Magin zum Diözesanadministrator gewählt. Der frühere Generalvikar übernimmt ab sofort vorübergehend die Leitung des Bistums, nachdem Papst Leo das Rücktrittsgesuch von Bischof Karl-Heinz Wiesemann genehmigt hatte.
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0: Heute ist ein Ich-möchte-lieber-zu-Hause-im-Bett-liegen-Wetter. Wir kriegen später am Mittag-Nachmittag Maxi-Werte von tatsächlich nur 20 Grad. Ansonsten, die Sonne ist aktuell wirklich absolut Fehlanzeige. Stattdessen haben wir viele graue Wolken und Regen bis in die späten Abendstunden.
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0: Wir schauen mal auf die Straßen, sieht aktuell aber alles gut und vor allem frei aus. Wenn ihr aber einen Blitzer oder sonst irgendwas seht, ja, dann gebt uns doch gerne Bescheid, am besten unter WhatsApp an die 06341 948 948. Ich wünsche euch noch eine gute Fahrt.
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0: Es ist kurz nach 12 und hier geht's jetzt weiter mit richtig guter Musik. Wir hören gleich Ava Max mit Kings and Queens. Jetzt aber erstmal Barclay James Harvest mit Life is for Living.
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0: bin Helena hier bei der Antenne am Dienstag. Schön, dass ihr einschaltet. Fahrräder, Vollgas und jede Menge gute Stimmung. Ja, die Lidl-Deutschland-Tour war am Samstag auf der Kalmit in Maikammer zu Gast. Auch aus Landau und Neustadt sind viele Fans zum Jubeln und Anfeuern auf den Berg gekommen. Und wir von der Antenne waren natürlich mitten drin. Einige von euch haben sogar selbst kräftig in die Pedale getreten und sind mit dem Fahrrad hoch zur Kalmit gefahren. Hören wir uns doch kurz mal an, wie das so für euch war.
1: Also wir sind die Gegenrichtung gefahren. Aber ja, es ist anspruchsvoll, es ist schön, es ist kalt, es ist nass.
2: Es ist anspruchsvoll und wir sind anspruchslos, also von daher.
3: Gute Mischung.
4: Es war anstrengend, aber gut.
5: Heute Morgen war die Temperaturen gut. Wir sind das Neustadter Tal runtergefahren. Es war sehr angenehm. Ja, haben einen guten Schnitt geballert und jetzt sind wir hier. Ja, war nice.
0: Von den ganzen Profis mal ganz abgesehen, worauf habt ihr euch denn am Samstag denn so am allermeisten gefreut?
6: Einfach auf die Stimmung und wie sich das Feld auch auseinanderzieht.
7: Und das Publikum und was so alles los ist.
8: Gute Stimmung, toll.
9: Super. Ja. Wenn die alle durchkommen und wir jubeln können.
10: Auf gute Stimmung.
11: Auf gute Stimmung, ja.
12: Ja, es muss ja lohnen, herzukommen. Ne?
13: Gute Stimmung ist immer gut und gute Schorle.
14: Ja,
15: gibt es auf jeden Fall.
14: Ja,
15: Fahrerschorle.
16: Ja.
17: Ja, zu sehen, wie die kämpfen hier und wer dann letzten Endes hier gewinnt.
5: Boah, einfach auf die Tour, dass sie vorbeikommen. Del Toro natürlich. Richtig Bock, ja.
7: Am meisten auf die Stimmung hier.
0: Ja, also ich glaube ja, am meisten Bock hattet ihr auf die gute Stimmung. Und wie krass gut die war, das können wir uns jetzt mal anhören.
18: Ihr seid das beste Publikum von RTS Deutschland.
19: Vielen Dank, Madame Hey, hey, hey, hey!
0: Das klingt auf jeden Fall nach einem wirklich erfolgreichen Wochenende. Wir von der Antenne hoffen, dass ihr genauso viel Spaß hattet wie wir.
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1: Mit Frederik Stübing, hallo. Nach rund 2 Jahren Bauzeit sind die Glacisstraße und die Moltkestraße in der Landauer Südstadt nun fertiggestellt. Für knapp 3 Millionen Euro wurden die Straßen als Teil des Radrings ausgebaut. Unter anderem wurden 60 neue Bäume gepflanzt. Zu den Maßnahmen Ralf Bernhard vom Landauer Mobilitätsamt.
2: Also wir haben die beiden Straßen im Straßenraum komplett neu gestaltet. Ja, früher waren die beiden Straßen gekennzeichnet durch eine breite Fahrbahn. Wir hatten Gehwege, die mit Hochbordsteinen abgegrenzt waren. Und die Autos haben sich ihre Parkplätze auf der Fahrbahn gesucht. Wir haben jetzt eine klar definierte, schmälere Fahrbahn. Ja, die als Fahrradstraße ausgewiesen ist. Wir haben beidseitig baulich hergestellte Parkplätze und daran schließen sich nochmal zweizeitige Gehwege an.
1: Neue Leitung im Bistum Speyer. Nach dem Rücktritt von Bischof Karl-Heinz Wiesemann hat das Domkapitel Markus Magin zum Diözesanadministrator gewählt. Der bisherige Generalvikar leitet das Bistum Speyer ab sofort übergangsweise bis zur Ernennung eines neuen Bischofs. Die Neuwahl war nötig geworden, nachdem Papst Leo den Amtsverzicht von Wiesemann angenommen hatte. Der offizielle Abschiedsgottesdienst für den emeritierten Bischof ist für Sonntag, den 13. September, im Speyerer Dom angesetzt. Für die 10. Freiwilligentage der Metropolregion Rhein-Neckar im September sucht die Stadt Landau engagierte Bürgerinnen und Bürger. 8 lokale Projekte stehen bereits fest, darunter Streicharbeiten in Kitas und Hofgestaltungen an Schulen, für die rund 200 Helfende gebraucht werden. Zudem können Vereine, Schulen und gemeinnützige Einrichtungen weiterhin eigene Mitmachaktionen online anmelden. Die Macher der Landesgartenschau 2028 laden für kommenden Montag zu einem Infoabend rund um das Ehrenamt ein. Ab 18 Uhr stellt das Organisationsteam in der Aula des Weincampus in Musbach neue Einsatzbereiche, Terminabläufe und Schulungen vor. Da bereits im nächsten Jahr die Dr. Welsch-Terrassen vorab öffnen, werden für die Vorbereitungen noch weitere helfende Hände gesucht. Und das Beste kommt zum Schluss. Ein gemischtes Leichtathletikteam der Landauer Paul-Mohr-Schule hat sich für das Bundesfinale für Jugend trainiert für Olympia und Paralympics qualifiziert. Das Finale findet Mitte September in Berlin statt. Wir drücken ganz fest die Daumen.
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3: Die warmen Temperaturen sind auf jeden Fall vorbei. Wir kriegen später am Mittag, Nachmittag Maxwerte von 20 Grad. Ansonsten ja Sonne, leider eher Fehlanzeige, stattdessen viele graue Wolken und ganz viel Regen.
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3: Auf den Straßen sieht es nach wie vor gut aus. Ich wünsche euch, egal wo ich euch gerade erwische, eine gute Fahrt. Kommt gut an euer Ziel.
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0: Wie merkt man eigentlich, wann genau der richtige Zeitpunkt gekommen ist, etwas loszulassen? Für den Speyerer Bischof ist dieser Zeitpunkt jetzt nach 18 Jahren gekommen und verabschiedet sich hiermit von seinem Amt. Auch für uns in Landau und Neustadt geht damit eine Ära zu Ende. Ich bin hier mit Karl-Heinz Wiesemann. Was genau hat Sie dazu bewegt, diesen Schritt zu gehen?
1: Es gibt nicht den einzelnen ausschlaggebenden Punkt. Es sind Herausforderungen gewesen, aber auch die Notwendigkeit, also ein solches Amt immer mit ganzer Kraft zu fahren, war mir jetzt doch deutlich geworden und bewusst geworden. Die Herausforderungen, die jetzt vor uns stehen, brauchen jemanden, der mit ganzer Kraft noch auch so ein Amt führen kann. Und deswegen habe ich den Papst gebeten, mich von den Pflichten als Bischof von Speyer zu entbinden.
0: 18 Jahre sind ja echt eine verdammt lange Zeit. Da haben Sie sicher auch viele positive Erinnerungen gesammelt, oder?
1: Das waren wirklich schöne und auch für mich auch sehr gute Jahre. Wir haben sehr viel miteinander bewegt. Wir sind miteinander gegangen. Wir haben große Jubiläen gefeiert. Ich denke an die vielen Feiern, etwa auch der Ehejubiläen der vielen Menschen, die aus dem Bistum kamen. Manchmal auch welche, die 70 Jahre miteinander verheiratet waren und hinterher noch das Tanzbein geschwungen haben auf dem Domvorplatz. Aber auch, wo wir gesagt haben, wir müssen in unserer heutigen Gesellschaft deutlich machen, wofür wir stehen, gegen Ausgrenzung anderer. Das sind alles sehr, sehr bewegende und positive Dinge gewesen, für die ich sehr dankbar bin.
0: Und wie genau geht's jetzt im Bistum weiter?
1: Wenn ein Bischof aus dem Amt tritt, dann muss ein sogenannter Diözesanadministrator gewählt werden, der für die Zeit der Vakanz, so heißt das also, bis ein neuer Bischof ernannt ist, dann zuständig ist und die Diözese führt und leitet. Und dann hoffe ich, dass in einigen Monaten ein neuer Bischof auch vom Papst ernannt wird und der dann hier eingeführt werden kann. Und wie es die schöne Speyerer Tradition ist, dann hoffe ich, denke ich, auch mit der Füllung des Domnapfes feierlich begangen wird.
0: Ein Abschied ist auch immer mit einem Neuanfang verbunden und für Karl-Heinz Wiesemann beginnt damit nun ein neuer Lebensabschnitt. Wir von der Antenne wünschen alles Gute für die Zukunft.
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0: Wir haben aktuell 16 Grad in Annweiler und 17 Grad bei euch in Zeiskamp, Lustadt, aber auch Gommersheim.
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2: Ich bin Diana Kramer. Nach der Sommerpause ist das Bundeskabinett heute zu einer zweitägigen Klausur auf Schloss Neuhardenberg in Brandenburg zusammengekommen. Das Treffen dürfte der Auftakt für schwierige Wochen sein, in denen der Bundesregierung drei Landtagswahlen und ein womöglich heißer Herbst der Reformen bevorstehen.
3: Kanzler Merz machte vor der Klausur buchstäblich auf Schönwetter.
4: Nehmen Sie das gute Wetter auch als Beleg dafür, dass wir uns in einer guten Atmosphäre hier in Neuhardenberg im Kabinett treffen.
3: Zuletzt galten Stimmung und Kompromissfähigkeit der Regierung allerdings als angeschlagen. Merz bemühte sich, den Eindruck zu erwecken, man sei jetzt voll im Arbeitsmodus. Themen dieser Kabinettsklausur sollen eine Stärkung der Wirtschaft sein, mehr Hitzeschutz angesichts des Klimawandels, aber auch neue Verteidigungstechnik, insbesondere Drohnenabwehr. Onne Torau, Berlin.
2: Das Auto bleibt für die meisten Menschen hierzulande mit großem Abstand das wichtigste Verkehrsmittel. Mehr als 80% sind mindestens einmal die Woche mit dem Auto unterwegs, zeigt eine Befragung des TÜV-Verbands. 88% mit dem eigenen Auto. 63% gaben an, überwiegend zu Fuß unterwegs zu sein. Jeder fünfte Befragte nutzt mindestens einmal wöchentlich Bus oder Bahn und genauso viele steigen aufs Fahrrad. Aus Sorge um Stellenstreichungen und Werksschließungen fordert die Belegschaft beim Autobauer Volkswagen Klarheit vom Vorstand. Am Vormittag hat die erste von insgesamt 9 Betriebsversammlungen begonnen. Den Auftakt gab es am VW-Stammsitz in Wolfsburg.
5: Für VW-Chef Blume sind die bisherigen Einsparungen noch nicht ausreichend. Wir sind überdimensioniert, das macht uns oft zu langsam und zu kompliziert, beschrieb der VW-Boss das Problem. Die Lage sei mehr als kritisch, sagte Blume zuletzt in einem internen Interview. Die Belegschaft will vom Vorstand Klarheit, wie dieser das Unternehmen unter diesen Bedingungen zukunftsfest aufstellen will. Betriebsratschefin Cavallo lehnte am Abend betriebsbedingte Kündigungen und Werksschließungen klar ab. Dr. Zeitler, Berlin.
2: Mit einer erneuten Sammelabschiebung hat die Bundesrepublik 23 Afghanen ausgeflogen. Nach dpa-Informationen wurden die ausreisepflichtigen Männer mit einem Charterflugzeug nach Kabul geflogen, begleitet von Bundespolizisten. Bundesinnenminister Alexander Dobrindt hatte im Juli weitere Rückführungen nach Afghanistan angekündigt.
1: Und jetzt noch mehr Informationen aus unserer Region.
6: Mit Frederik Stübingen. Online-Anlagebetrug in der Südpfalz. Eine 63-jährige Frau aus dem Kreis Germersheim hat rund 250.000 Euro an Betrüger verloren. Über ein Jahr lang investierte sie auf einer gefälschten Trading-Plattform. Die Betrüger tauchten unter, als die Frau eine Auszahlung forderte. Die Polizei hofft nun, die Täter über deutsche Kontonummern zu ermitteln. Rekordwerte für den pfälzischen Tourismus. Über 10 Millionen Übernachtungen und mehr als 4 Millionen Gäste verzeichnete das Land im ersten Halbjahr. Laut Wirtschaftsminister Michael Ebling sind das die höchsten Werte seit 20 Jahren. Landau, Neustadt und ganz Rheinland-Pfalz profitieren damit stärker vom boomenden Inlandsreisentrend als der Bundesdurchschnitt.
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0: Die große Hitze ist auf jeden Fall erstmal Geschichte. Heute bleibt es ziemlich nass, örtlich fällt noch Regen. Und die Höchsttemperaturen liegen heute bei rund 17 Grad. Morgen wird es dann ein bisschen freundlicher mit bis zu 25 Grad Maxi-Wert.
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0: Die Straßen sehen aktuell frei aus, der Verkehr rollt, ich habe mal nichts zu meckern. Also habt noch eine gute Fahrt und kommt gut an.
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0: Und mit mir Maja Wendland. Es ist Dienstag, die Woche hat gestartet und falls euer Kalender noch ein bisschen Luft hat für die neue Woche, kein Problem. Unsere Praktikantin Alisa erzählt euch gleich, was hier bei uns in der Region alles so abgeht, nach zwei Songs.
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0: Hozier mit Too Sweet hier bei der Antenne um kurz nach eins.
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1: Ich bin Frederik Stübing, hallo. Südpfälzerin verliert Hunderttausende an Online-Betrüger. Eine 63-jährige Frau aus dem Landkreis Germersheim ist Opfer eines groß angelegten Anlagebetrugs im Internet geworden. Über ein Jahr lang zahlte sie rund eine 250.000 Euro auf deutsche und litauische Konten ein, nachdem ihr eine gefälschte Trading-App hohe Gewinne vorgespielt hatte. Der Schwindel flog erst auf, als sich die Frau ihr Geld auszahlen lassen wollte. Die Polizei Germersheim ermittelt und sucht die Täter nun über die genutzten deutschen Kontoverbindungen. Tourismusboom in Landau, Neustadt und ganz Rheinland-Pfalz. Das Reiseland Rheinland-Pfalz verzeichnet die höchsten Gäste- und Übernachtungszahlen seit 20 Jahren. Im ersten Halbjahr reisten über 4 Millionen Gäste an und sorgten für mehr als 10 Millionen Übernachtungen. Nach Angaben von Tourismusminister Michael Ebling liegt das Land damit sogar über dem Vor-Corona-Niveau von 2019. Hauptgründe für das Wachstum sind der anhaltende Trend zu Inlandsreisen sowie die starke Nachfrage nach Natur-, Wander- und Radfahrtourismus. Der Ausbau der sanierungsbedürftigen Hornbachstraße zwischen Landau und Bornheim startet im kommenden Oktober. Wie die Stadt mitteilt, unterstützen das Land Rheinland-Pfalz und der Landkreis Südliche Weinstraße die anstehenden Bauarbeiten mit Fördermitteln von knapp 900.000 Euro. Die Straße läuft dabei sowohl durch die Gemarkung Landau als auch durch den Kreis SÜW. Ein Schmorbrand in der IT-Abteilung der Kreisverwaltung Bad Dürkheim hat am Montagmorgen einen Feuerwehreinsatz ausgelöst. Die Einsatzkräfte konnten den Brand schnell löschen und das Gebäude entrauchen. Wegen des Vorfalls war der Publikumsverkehr am Morgen kurzzeitig eingeschränkt. Kurz darauf lief der Betrieb in der Verwaltung laut eigenen Angaben wieder völlig normal weiter. Und das Beste kommt zum Schluss. In Kandel findet dieses Jahr wieder eine gemeinsame Apfelernteaktion statt. Am 5. September können alle Interessierten bei der Ernte mithelfen. Aus den Äpfeln wird dann kostengünstig Apfelsaft hergestellt und verkauft. Gerne mitmachen.
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2: Heute heißt es eher Regenschirm statt Sonnenbrille. Der Regen lässt zwar langsam nach, örtlich kann es aber doch noch ordentlich nass werden. Die Höchsttemperatur liegt dann bei rund 17 Grad und morgen kommt dann nochmal ein ordentlicher Wetterumschwung mit Maxiwerten bis zu 25 Grad.
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2: Die Straßen sehen aktuell frei aus. Der Verkehr rollt. Ich habe mal nichts zu meckern. Also habt noch eine gute Fahrt und kommt gut an.
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0: Natalie Imbruglia mit Torn hier bei der Antenne um 20 vor 2. Absolute Ekstase, tausende Menschen am Straßenrand und viele Stars hautnah. Das gab's für alle hier bei uns in Landau und Neustadt am Wochenende mit der Lidl-Deutschland-Tour. Die Antenne war mit der Vortour der Hoffnung auch auf der Kalmit am Start. Wir sprechen jetzt mit Jochen Klaas. Er hat das Fest auf der Kalmit organisiert.
1: Die Stimmung war sensationell. Also wir haben wirklich alles, was wir vor 2 Jahren erleben durften, nochmal weit übertroffen. Laut Polizei waren es zwischen 4.000 und 5.000 Zuschauer alleine auf der Kalmit-Kuppe. Ich habe ein bisschen Pipi in der Auge, deswegen bin ich froh, dass ich beim Radio bin, dass man das nicht sieht. Es war unglaublich, die Stars zu sehen, die da rübergefahren sind. Das Wetter war nicht ganz so toll, dass Streckenrekorde kommen, aber die Stimmung war bombastisch und die Tour de France kann sich ganz, ganz warm anziehen, wenn sie mal in die Pfalz kommt.
0: Und auch den Profiteams hat es vor Ort gefallen. Das hat uns Bernhard Sommer verraten. Er ist Sponsor von Lotto Kernhaus und erster Vorsitzender der Vortour der Hoffnung.
2: Unsere Leute haben hier heute ein Fest zubereitet, organisiert. Das war sagenhaft, was hier los war. Das war echtes, ja, Deutschland-Tour-Feeling. Ich hätte jetzt fast gesagt Tour de France-Feeling. Aber das war Kalmit, das war die Pfalz und hier ging die Post ab. Das war die Hölle heute. Also ich muss echt sagen, alle Radsportfans, die hier waren, ganz großes Kompliment. Ja, das ist Radsport in Deutschland. Genial.
0: Und wie es sich eigentlich angefühlt hat, da durchzufahren, das hat uns Nils Politt verraten, einer der besten deutschen Fahrer der Tour.
3: Gestern, was im Pfälzerwald los war, war Wahnsinn. Hat sich angefühlt wie eine Tour de France-Etappe. Und ja, danke alle, die auch gestern draußen waren bei bescheidenem Wetter.
0: Tja, also wie Jochen gesagt hat, da kann sich die Tour de France auf jeden Fall mal warm anziehen.
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1: Es sind 16 Grad in Bad Bergzabern und 17 Grad bei euch in Großfischlingen und Kleinfischlingen.
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3: Ich bin Tine Klimach. Die Bundesregierung will konkrete Konsequenzen aus der Hitzewelle und Dürre dieses Sommers ziehen. Bei der Kabinettsklausur in Neu-Hardenberg würden die zuständigen Minister morgen zunächst ihre Einschätzung zur aktuellen Lage abgeben, sagte Kanzler Friedrich Merz zum Auftakt der Tagung.
4: Trockenheit, Hitze, Waldbrände und Ernteausfälle führen uns vor Augen, dass konkreter Handlungsbedarf besteht. Gesundheit, Krankenhäuser, Altenheime, die Landwirtschaft. Es gibt kaum einen Lebensbereich, der nicht betroffen ist. Wir müssen den Klimawandel weiter eindämmen und zugleich unser Land besser an die Folgen des Klimawandels anpassen.
3: Man werde daraus Schlussfolgerungen ziehen für die nächsten Kabinettssitzungen mit konkreten Entscheidungen, so Kanzler Merz weiter. VW-Chef Oliver Blume hat gegenüber der Belegschaft die Notwendigkeit weiterer Sparmaßnahmen betont. Wir müssen Komplexität reduzieren, unsere Strukturen konsequent verschlanken und Kosten senken, sagte Blume bei der Betriebsversammlung im Wolfsburger Werk. Das Treffen war Auftakt für eine Serie von Versammlungen an mehreren VW-Standorten, bei denen der Vorstand der Belegschaft Rede und Antwort stehen soll. 10.000 Stellen und 4 Werke sollen bei Europas größtem Autobauer in Gefahr sein. Freunde treffen, das wird immer unwichtiger für viele von uns. Das zeigt der neue Freizeitmonitor der Hamburger Stiftung für Zukunftsfragen. Immer beliebter dagegen sind laut Forschern Social-Media-Aktivitäten und künstliche Intelligenz.
5: Auf Insta und Co. abhängen, Musik hören oder daddeln, das wird für viele von uns immer wichtiger. Und auch KI gehört mittlerweile zur Freizeit dazu, vor allem bei den Jüngeren. Und die nutzen den Chatbot häufig auch als Ersatz für Freunde. Zu Sofa-Freaks sind wir aber noch nicht mutiert, im Gegenteil. Viel mehr Leute als früher treiben Sport und auch Vereine und Ehrenämter, die sind gefragt. Claudia Wächter, Nachrichtenredaktion.
3: Die Stimmung in der deutschen Wirtschaft hat sich im August weiter vom Einbruch infolge des Iran-Kriegs erholt. Das IFO-Geschäftsklima stieg um 2,1 Punkte auf 88,8 Punkte, wie das Münchner Forschungsinstitut mitteilte. Das wichtigste deutsche Konjunkturbarometer zeigt damit den vierten Monat in Folge nach oben. Trotz des erneuten Energiepreisanstiegs erholt sich die deutsche Wirtschaft, sagte IFO-Präsident Clemens Fuß über das Ergebnis der monatlichen Umfrage.
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6: Ich bin Frederik Stübing, hallo. Rekordwerte für den pfälzischen Tourismus. Über 10 Millionen Übernachtungen und mehr als 4 Millionen Gäste verzeichnete das Land im ersten Halbjahr. Laut Wirtschaftsminister Michael Ebling sind das die höchsten Werte seit 20 Jahren. Landau, Neustadt und ganz Rheinland-Pfalz profitieren damit stärker vom boomenden Inlandsreisentrend als der Bundesdurchschnitt. Online-Anlagebetrug in der Südpfalz. Eine 63-jährige Frau aus dem Kreis Germersheim hat rund 250.000 Euro an Betrüger verloren. Über ein Jahr lang investierte sie auf einer gefälschten Trading-Plattform. Die Betrüger tauchten unter, als die Frau eine Auszahlung forderte. Die Polizei hofft nun, die Täter über deutsche Kontonummern zu ermitteln.
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1: Die große Hitze der letzten Wochen und Monate, die ist auf jeden Fall erstmal hinter uns. Heute bleibt es stark bewölkt und örtlich kann es auch noch zu etwas Regen kommen. Die Höchsttemperatur liegt bei rund 17 Grad und morgen wird es dann wieder deutlich freundlicher bei bis zu 25 Grad Maxiwert.
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1: Es staut sich einmal auf der A65 Karlsruhe Richtung Ludwigshafen. Zwischen Inzheim und Landau Nord. Dort kommt es zu guten 3 Kilometern Stau und ihr habt einen Zeitverlust von einer guten Viertelstunde. Ebenfalls auf der A65 Landau Richtung Ludwigshafen. Zwischen Neustadt Süd und Neustadt Nord etwas dichterer Verkehr und ein Zeitverlust von ein bisschen länger als 5 Minuten. Alles weitere sieht frei aus. Ich wünsche euch noch eine gute Fahrt und kommt gut an.
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1: Und mit mir Maya Wendland. 18 Jahre lang war Karl-Heinz Wiesemann Bischof von Speyer. Damit ist jetzt Schluss. Er hat seinen Rücktritt angekündigt und damit geht auch für das Bistum ein ziemlich großes Kapitel zu Ende. Warum jetzt der richtige Zeitpunkt für diesen Schritt ist und wie es im Bistum weitergeht, darüber haben wir mit ihm gesprochen. Ihr hört's gleich nach zwei Songs.
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0: Elton John und Dua Lipa mit Cold Heart hier bei der Antenne um kurz nach zwei. Wie merkt man eigentlich, wann genau der richtige Zeitpunkt gekommen ist, etwas loszulassen? Für den Speyerer Bischof ist dieser Zeitpunkt jetzt nach 18 Jahren gekommen und er verabschiedet sich von seinem Amt. Auch für uns in Landau und Neustadt geht damit eine Ära zu Ende. Ich bin hier mit Karl-Heinz Wiesemann. Was genau hat Sie dazu bewegt, diesen Schritt jetzt zu gehen?
1: Es gibt nicht den einzelnen ausschlaggebenden Punkt. Es sind Herausforderungen gewesen, aber auch die Notwendigkeit, also ein solches Amt immer mit ganzer Kraft zu fahren, war mir jetzt doch deutlich geworden und bewusst geworden. Die Herausforderungen, die jetzt vor uns stehen, brauchen jemanden, der mit ganzer Kraft noch auch so ein Amt führen kann. Und deswegen habe ich den Papst gebeten, mich von den Pflichten als Bischof von Speyer zu entbinden.
0: 18 Jahre sind ja wirklich eine verdammt lange Zeit. Da haben Sie sicher auch viele positive Erinnerungen gesammelt, oder?
1: Das waren wirklich schöne und auch für mich auch sehr gute Jahre. Wir haben sehr viel miteinander bewegt, wir sind miteinander gegangen, wir haben große Jubiläen gefeiert. Ich denke an die vielen Feiern, etwa auch der Ehejubiläen der vielen Menschen, die aus dem Bistum kamen, manchmal auch welche, die 70 Jahre miteinander verheiratet waren und hinterher noch das Tanzbein geschwungen haben auf dem Domvorplatz. Aber auch, wo wir gesagt haben, wir müssen in unserer heutigen Gesellschaft deutlich machen, wofür wir stehen, gegen Ausgrenzung anderer. Das sind alles sehr, sehr bewegende und positive Dinge gewesen, für die ich sehr dankbar bin.
0: Und wie genau geht's im Bistum jetzt weiter?
1: Wenn ein Bischof aus dem Amt tritt, dann muss ein sogenannter Diözesanadministrator gewählt werden, der für die Zeit der Vakanz, so heißt das also, bis ein neuer Bischof ernannt ist, dann zuständig ist und die Diözese führt und leitet. Und dann hoffe ich, dass in einigen Monaten ein neuer Bischof auch vom Papst ernannt wird und der dann hier eingeführt werden kann. Und wie es die schöne Tradition ist, dann hoffe ich, denke ich, auch mit der Füllung des Domnapfes feierlich begangen wird.
0: Ein Abschied ist ja auch immer mit einem Neuanfang verbunden und für Karl-Heinz Wiesemann beginnt damit nun ein neuer Lebensabschnitt. Wir von der Antenne wünschen alles Gute für die Zukunft.
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1: Mit Frederik Stübing einen schönen Dienstag. Tourismusboom in Landau, Neustadt und ganz Rheinland-Pfalz. Das Reiseland Rheinland-Pfalz verzeichnet die höchsten Gäste- und Übernachtungszahlen seit 20 Jahren. Im ersten Halbjahr reisten über 4 Millionen Gäste an und sorgten für mehr als 10 Millionen Übernachtungen. Nach Angaben von Tourismusminister Michael Ebling liegt das Land damit sogar über dem Vor-Corona-Niveau von 2019. Hauptgründe für das Wachstum sind der anhaltende Trend zu Inlandsreisen sowie die starke Nachfrage nach Natur-, Wander- und Radfahrtourismus. Südpfälzerin verliert Hunderttausende an Online-Betrüger. Eine 63-jährige Frau aus dem Landkreis Germersheim ist Opfer eines groß angelegten Anlagebetrugs im Internet geworden. Über ein Jahr lang zahlte sie rund eine 250.000 Euro auf deutsche und litauische Konten ein, nachdem ihr eine gefälschte Trading-App hohe Gewinne vorgespielt hatte. Der Schwindel flog erst auf, als sich die Frau ihr Geld auszahlen lassen wollte. Die Polizei Germersheim ermittelt und sucht die Täter nun über die genutzten deutschen Kontoverbindungen. Ein Schmorbrand in der IT-Abteilung der Kreisverwaltung Bad Dürkheim hat am Montagmorgen einen Feuerwehreinsatz ausgelöst. Die Einsatzkräfte konnten den Brand schnell löschen und das Gebäude entrauchen. Wegen des Vorfalls war der Publikumsverkehr am Morgen kurzzeitig eingeschränkt. Kurz darauf lief der Betrieb in der Verwaltung laut eigenen Angaben wieder völlig normal weiter. Der Ausbau der sanierungsbedürftigen Hornbachstraße zwischen Landau und Bornheim startet im kommenden Oktober. Wie die Stadt mitteilt, unterstützen das Land Rheinland-Pfalz und der Landkreis Südliche Weinstraße die anstehenden Bauarbeiten mit Fördermitteln von knapp 900.000 Euro. Die Straße läuft dabei sowohl durch die Gemarkung Landau als auch durch den Kreis SÜW. Und das Beste kommt zum Schluss. Das Neustadter Bildungsbüro hat jetzt sein 10-jähriges Jubiläum gefeiert. Zu diesem Anlass gab es eine eigene Veranstaltung in der SOKU. Herzlichen Glückwunsch!
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2: Vom Sommerwetter der letzten Wochen ist auf jeden Fall heute nicht mehr viel zu spüren. Wir haben viele Wolken und örtlich kann es noch zu etwas Regen kommen Richtung Nachmittag. Die Höchsttemperatur liegt bei rund 17 Grad, aber morgen sieht das schon wieder ganz anders aus. Es soll trocken bleiben bei bis zu 25 Grad Maxiwert.
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2: Es staut sich einmal auf der A65 Karlsruhe Richtung Ludwigshafen. Zwischen Inzheim und Landau Nord, dort kommt es zu guten 3 Kilometern Stau und ihr habt einen Zeitverlust von einer guten Viertelstunde. Ebenfalls auf der A65 Landau Richtung Ludwigshafen zwischen Neustadt Süd und Neustadt Nord etwas dichterer Verkehr und ein Zeitverlust von ein bisschen länger als 5 Minuten. Alles weitere sieht frei aus. Ich wünsche euch noch eine gute Fahrt und kommt gut an.
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4: Bisher ist es am deutschen Aktienmarkt nach verhaltenem Beginn munter aufwärts gegangen. Am Nachmittag notiert der DAX bei 26.319 Punkten. Das sind vorerst 0,8% mehr als gestern. Der IFO-Geschäftsklimaindex ist im August das 4. Mal in Folge gestiegen und an den internationalen Märkten, leider nicht an vielen deutschen Tankstellen, haben die Ölpreise den Rückwärtsgang eingelegt. Volkswagen-Chef Oliver Blume sagt, dass weltweit im Konzern rund 50.000 Stellen abgebaut werden, davon in Deutschland womöglich die Hälfte. Die VW-Aktie fällt um vorerst 1%. Die Spitzenreiter im DAX heißen dagegen Scout24 in Infineon und Siemens Energy. Der Euro zeigt sich am Nachmittag bei einem Dollar 16,60 stabil. Aus Frankfurt, Klaus Bente.
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0: 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Ray Gavi, Perfect in My Eyes, hier bei der Antenne um 3:15.
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2: 25. August 2006. Sunrise Avenue steigen mit Fairy Tale Gone Bad in die Charts ein. Anfang der 90er gründen Samu Haber und Jan Hohenthal die Band Sunrise. Irgendwann bemerken sie, in Skandinavien gibt es schon 11 weitere Bands mit eben diesem Namen. Eine Änderung muss her. Sie nennen sich seitdem Sunrise Avenue. Auf dem Album On the Way to Wonderland befindet sich die Single Fairy Tale Gone Bad. Die Single bringt es auf Platz 3 der deutschen Singlecharts. Rekordverdächtige 73 Wochen hält sie sich gelistet. In Finnland, der Heimat von Sunrise Avenue, schafft es der Song sogar auf Platz 2. Das dazugehörige Album On the Way to Wonderland erreicht letztendlich Goldstatus in Finnland. Daher bringen Sunrise Avenue sogar noch eine Gold-Edition raus. Auf der sind noch weitere neue Songs drauf und einige Remixe der bekannten Lieder. Der Song Fairy Tale Gone Bad ist bis heute einer der bekanntesten und beliebtesten der Band. Und wenn man den Sound des Songs hört, dann ist aber auch klar, warum er so beliebt ist.

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0: Es sind 17 Grad in Maikammer und 16 Grad bei euch in Annweiler, aber auch Alversweiler.
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2: Ich bin Tine Klimach. Nach der Sommerpause ist das Bundeskabinett am Vormittag zu einer zweitägigen Klausur auf Schloss Neuhardenberg in Brandenburg zusammengekommen. Das Treffen dürfte der Auftakt für schwierige Wochen sein, in denen der Bundesregierung 3 Landtagswahlen und ein womöglich heißer Herbst der Reform bevorstehen.
3: Deutschland könnte seine Wirtschaftsflaute weitgehend aus eigener Hand überwinden, so Merz, und wieder sogar weltweit Vorbild und Marktführer werden, auch in Zeiten von KI und weltweiten Konflikten. Um die Wirtschaft anzukurbeln, will die Regierung bei ihrer Klausur unter anderem über Preise und Innovationen reden, so Merz. Außerdem steht neue Drohnenabwehr im Zentrum und mehr Hitzeschutz. Die Schäden des Hitzesommers zeigten den Handlungsbedarf, so der Kanzler. Merz kündigte konkrete Beschlüsse für die nächsten Kabinettssitzungen an. Aus Berlin, Ronny Tochau.
2: Die deutsche Wirtschaft sendet mit einem erneuten Mini-Wachstum im Frühjahr ein Lebenszeichen inmitten aller Krisen. Von April bis Juni legte das Bruttoinlandsprodukt mit 0,3% zum Vorquartal etwas stärker zu als zunächst berechnet, teilte das Statistische Bundesamt mit.
4: Damit ist die deutsche Wirtschaft 3 Quartale in Folge gewachsen, wenn auch nur leicht. Die Entwicklung geht vor allem auf die gute Exportentwicklung zurück, so die Bundesstatistiker. Und auch am Bau gab es zuletzt leichte Anzeichen von Entspannung. Allerdings wirkt das eher wie eine Momentaufnahme, denn die finanziellen Herausforderungen bleiben gewaltig. In den ersten 6 Monaten gab der Staat 71,3 Milliarden Euro mehr aus, als er eingenommen hat. Das staatliche Defizit war damit um mehr als 36% höher als im ersten Halbjahr. Jahr 2025. Diana Kramer, Nachrichtenredaktion.
2: Mit einem Charterflugzeug hat die Bundespolizei 23 ausreisepflichtige Afghanen in ihr Herkunftsland gebracht. Die Abschiebung vom Flughafen Leipzig-Halle nach Kabul begann in den frühen Morgenstunden. Nach Angaben des Bundesinnenministeriums handelt es sich bei den Abgeschobenen mehrheitlich um Straftäter, die wegen schwerer Vergehen verurteilt worden seien. Auch wer kein Aufenthaltsrecht habe, müsse damit rechnen, Deutschland verlassen zu müssen, schrieb Bundesinnenminister Alexander Dobrindt heute auf der Plattform X. Das Auto bleibt für die meisten Menschen in Deutschland mit großem Abstand das wichtigste Verkehrsmittel. Mehr als 80% der Befragten sind mindestens einmal die Woche mit dem Auto unterwegs, zeigt eine Befragung des TÜV-Verbands. Jeder 5. Befragte wiederum nutzt mindestens einmal wöchentlich den ÖPNV und ebenso viele steigen aufs Fahrrad.
1: Und jetzt noch mehr Informationen aus unserer Region.
5: Mit Frederik Stübingen. Online-Anlagebetrug in der Südpfalz. Eine 63-jährige Frau aus dem Kreis Germersheim hat rund 250.000 Euro an Betrüger verloren. Über ein Jahr lang investierte sie auf einer gefälschten Trading-Plattform. Die Betrüger tauchten unter, als die Frau eine Auszahlung forderte. Die Polizei hofft nun, die Täter über deutsche Kontonummern zu ermitteln. Rekordwerte für den pfälzischen Tourismus. Über 10 Millionen Übernachtungen und mehr als 4 Millionen Gäste verzeichnete das Land im ersten Halbjahr. Laut Wirtschaftsminister Michael Ebling sind das die höchsten Werte seit 20 Jahren. Landau, Neustadt und ganz Rheinland-Pfalz profitieren damit stärker vom boomenden Inlandsreisentrend als der Bundesdurchschnitt.
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0: Die große Hitze ist auf jeden Fall erstmal Geschichte. Heute bleibt es ziemlich nass, örtlich fällt noch Regen. Und die Höchsttemperaturen liegen heute bei rund 17 Grad. Morgen wird es dann ein bisschen freundlicher mit bis zu 25 Grad Maxi-Wert.
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0: Es staut sich auf der A65 Karlsruhe Richtung Ludwigshafen zwischen Insheim und Landau Nord für ungefähr 4 Kilometer. Ihr habt hier einen Zeitverlust von einer Viertelstunde. Ebenfalls staut sich auf der A65 Landau Richtung Ludwigshafen zwischen Neustadt Süd und Neustadt Nord. Dort kommt es zum Zeitverlust von etwas länger als 5 Minuten. Alles weitere sieht frei aus. Ich wünsche euch noch eine gute und auch sichere Weiterfahrt. Kommt gut an.
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0: Und
7: und mit mir Maja Wendland. Nach 2,5 Jahren Baustelle sind die Klaus-Sieß-Straße und die Moltke-Straße endlich fertig. Und dabei hat sich für Radfahrer, Fußgänger und auch beim Thema Grün einiges verändert. Was genau gemacht wurde und was das Ganze gekostet hat, das klären wir jetzt gleich nach zwei Songs.
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1: Cat Burns, Know That You're Not Alone, hier bei der Antenne um kurz nach drei. 2,5 Jahre Baustelle, also damit kennen wir uns hier in Lande und Neustadt ja wirklich bestens aus. Gerade wenn man täglich unterwegs ist, gehören Umleitungen und Absperrungen irgendwie zum Alltag dazu. Eine Baustelle weniger gibt's jetzt in der Landauer Südstadt. Glacisstraße und Moltkestraße sind fertig und haben sich wirklich ordentlich verändert. Wir haben mit Bürgermeister Lukas Hartmann gesprochen. Herr Hartmann, was ist denn genau passiert in den letzten 2 Jahren?
2: Die kompletten Straßen wurden neu organisiert, alles wurde neu gemacht. Wir haben dutzende Bäume gepflanzt und auch Grünflächen geschaffen. Viele Parkplätze wurden erhalten, aber das verkehrlich Wichtigste ist, dass man jetzt mit dem Auto und mit dem Fahrrad aus der Moltkestraße Richtung Gericht rausfahren kann. Das durfte man früher nicht. Und wir werden auch noch ermöglichen, dass man mit dem Fahrrad Richtung Innenstadt sogar geradeaus fahren darf.
1: Bei uns ist auch Ralf Bernhard, Leiter der Abteilung Mobilität und Verkehrsinfrastruktur im Stadtbauamt. Wie sieht's denn mit den Kosten aus?
3: Also wir haben in beiden Straßen nur für die Neugestaltung der Oberfläche 3 Millionen Euro investiert. Hinzugerechnet werden noch die Investitionen in die Fernentsorgung, also in die Kanäle, in die Leitung, in die Fernwärmeversorgung, ja, sodass man hier sicherlich auf ein Investitionsvolumen von 5 bis 6 Millionen Euro kommen. Also die radbedingten Ausbaukosten wurden hier massiv gefördert, sodass man sagen kann, die Hälfte der Baukosten ungefähr für den Straßenbau wurden vom Bund gefördert.
1: Und was steht als nächstes an? Gibt es in Landau noch weitere Stellen, in denen Sie den Rad- und Fußverkehr verbessern möchten?
3: Ja, wir sind kräftig dabei. Ja, wir dürfen uns jetzt, ohne zu übertreiben, als Fahrradhauptstadt von Rheinland-Pfalz betiteln. Aktuell wird jetzt in der Paul-von-Denis-Straße gerade ein neuer Zweirichtungsradweg gebaut. Wir werden Gemeinden in unserem Umland besser an die Stadt Landau anschließen, indem wir unbefestigte Wirtschaftswege asphaltieren und betonieren. Der Bauausschuss hat uns diese Woche dazu die Freigabe erteilt, die Ausschreibung läuft und wir versuchen natürlich unser Radwegenetz immer weiter zu ergänzen, auszubauen und neue Verbindungen zu schaffen.
1: 2,5 Jahre Baustelle, aber dafür kann sich das Ergebnis jetzt wirklich sehen lassen. Mehr Platz für Radfahrer und Fußgänger, mehr Grün und eine Baustelle weniger hier in Landau.
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1: Ich bin Frederik Stübing, hallo. Südpfälzerin verliert Hunderttausende an Online-Betrüger. Eine 63-jährige Frau aus dem Landkreis Germersheim ist Opfer eines groß angelegten Anlagebetrugs im Internet geworden. Über ein Jahr lang zahlte sie rund eine 250.000 Euro auf deutsche und litauische Konten ein, nachdem ihr eine gefälschte Trading-App hohe Gewinne vorgespielt hatte. Der Schwindel flog erst auf, als sich die Frau ihr Geld auszahlen lassen wollte. Die Polizei Germersheim ermittelt und sucht die Täter nun über die genutzten deutschen Kontoverbindungen. Tourismusboom in Landau, Neustadt und ganz Rheinland-Pfalz. Das Reiseland Rheinland-Pfalz verzeichnet die höchsten Gäste- und Übernachtungszahlen seit 20 Jahren. Im ersten Halbjahr reisten über 4 Millionen Gäste an und sorgten für mehr als 10 Millionen Übernachtungen. Nach Angaben von Tourismusminister Michael Ebling liegt das Land damit sogar über dem Vor-Corona-Niveau von 2019. Hauptgründe für das Wachstum sind der anhaltende Trend zu Inlandsreisen sowie die starke Nachfrage nach Natur-, Wander- und Radfahrtourismus. Der Ausbau der sanierungsbedürftigen Hornbachstraße zwischen Landau und Bornheim startet im kommenden Oktober. Wie die Stadt mitteilt, unterstützen das Land Rheinland-Pfalz und der Landkreis Südliche Weinstraße die anstehenden Bauarbeiten mit Fördermitteln von knapp 900.000 Euro. Die Straße läuft dabei sowohl durch die Gemarkung Landau als auch durch den Kreis SÜW. Ein Schmorbrand in der IT-Abteilung der Kreisverwaltung Bad Dürkheim hat am Montagmorgen einen Feuerwehreinsatz ausgelöst. Die Einsatzkräfte konnten den Brand schnell löschen und das Gebäude entrauchen. Wegen des Vorfalls war der Publikumsverkehr am Morgen kurzzeitig eingeschränkt. Kurz darauf lief der Betrieb in der Verwaltung laut eigenen Angaben wieder völlig normal weiter. Und das Beste kommt zum Schluss. In Kandel findet dieses Jahr wieder eine gemeinsame Apfelernteaktion statt. Am 5. September können alle Interessierten bei der Ernte mithelfen. Aus den Äpfeln wird dann kostengünstig Apfelsaft hergestellt und verkauft. Gerne mitmachen.
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2: Vom Sommerwetter der letzten Wochen ist auf jeden Fall heute nicht mehr viel zu spüren. Wir haben viele Wolken und örtlich kann es noch zu etwas Regen kommen Richtung Nachmittag. Die Höchsttemperatur liegt bei rund 17 Grad, aber morgen sieht das schon wieder ganz anders aus. Es soll trocken bleiben bei bis zu 25 Grad Maxiwert.
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2: Es staut sich auf der A65 Karlsruhe Richtung Ludwigshafen zwischen Insheim und Landau Nord für ungefähr 4 Kilometer. Ihr habt hier einen Zeitverlust von einer Viertelstunde. Ebenfalls staut sich auf der A65 Landau Richtung Ludwigshafen zwischen Neustadt Süd und Neustadt Nord. Dort kommt es zum Zeitverlust von etwas länger als 5 Minuten. Alles weitere sieht frei aus. Ich wünsche euch noch eine gute und auch sichere Weiterfahrt. Kommt gut an.
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0: Fahrräder, Vollgas und jede Menge gute Stimmung. Die Lidl Deutschland Tour war am Samstag auf der Kalmit in Maikammer zu Gast. Auch aus Lande und Neustadt sind wirklich sehr, sehr viele Fans zum Jubeln und Anfeuern auf den Berg gekommen. Und wir von der Antenne waren natürlich mittendrin. Einige von euch haben sogar selbst kräftig in die Pedale getreten und sind mit ihrem Fahrrad hoch zur Kalmit gefahren. Hören wir mal kurz rein, wie das so für euch war.
1: Also wir sind die Gegenrichtung gefahren, aber ja, es ist anspruchsvoll, es ist schön, es ist kalt, es ist nass.
2: Es ist anspruchsvoll und wir sind anspruchslos, also von daher, gute Mischung.
3: Es war anstrengend, aber gut.
4: Heute Morgen war die Temperaturen gut, wir sind das Neustadter Tal runtergefahren, es war sehr angenehm, ja, haben guten Schnitt geballert und jetzt sind wir hier, ja, war nice.
0: Von den ganzen Profis mal abgesehen, worauf habt ihr euch am Samstag dann am allermeisten gefreut?
5: Einfach auf die Stimmung und wie sich das Feld auch auseinanderzieht.
6: Das Publikum und was so alles los ist.
7: Gute Stimmung, toll.
8: Super. Ja. Wenn die alle durchkommen und wir jubeln können.
9: Auf gute Stimmung.
10: Auf gute Stimmung.
11: Ja, es muss ja lohnen, herzukommen. Ne?
12: Gute Stimmung ist immer gut und gute Schorle.
11: Ja,
12: gibt es auf jeden Fall.
11: Ja, Fahrerschorle.
13: Ja. Ja, zu sehen, wie die kämpfen hier und wer dann letzten Endes hier gewinnt.
4: Boah, einfach auf die Tour, dass sie vorbeikommen. Del Toro natürlich. Richtig Bock, ja.
6: Am meisten auf die Stimmung hier.
0: Also ich glaube, am meisten Bock hattet ihr auf gute Stimmung, oder? Und wie krass gut die war, könnt ihr euch jetzt anhören.
14: Ihr seid das beste Publikum von RTS Deutschland.
15: Hey, hey, wir sind willkommen. Vielen Dank, wir werden so.
0: Das klingt auf jeden Fall nach einem wirklich erfolgreichen Wochenende. Wir von der Antenne hoffen, dass ihr genauso viel Spaß hattet wie wir.
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0: Wir haben 17 Grad in Bonnheim und 16 Grad bei euch in Annweiler und Ranschbach.
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2: Ich bin Tine Klimach. Die Bundesregierung will sich demnächst zu Erkenntnissen über die Urheber des Vorfalls mit einer Sprengstoffdrohne auf dem Flughafen Leipzig-Halle Anfang August äußern. Das hat Kanzler Friedrich Merz angekündigt. Bei der Kabinettsklausur auf Schloss Neuhardenberg in Brandenburg werde es zwar nicht um die Zuordnung des Angriffs gehen, sagte Merz. Man arbeite aber intensiv daran mit den Sicherheitsbehörden und werde das in Kürze auch darlegen. In der gesetzlichen Pflegeversicherung droht ein Milliardenloch. Nach Einschätzung von AOK-Bundesverbandschefin Carola Reimann könnte das Defizit auf rund 8 Milliarden Euro anwachsen. Das wäre mehr als ein Zehntel der jährlichen Ausgaben der Pflegeversicherung, sagte Reimann der Funke Mediengruppe.
3: Die Beiträge werden weiter steigen, wenn wir nichts tun, warnt die AOK-Chefin. Und um die Löcher zu stopfen, hat sie zwei Vorschläge. Der Bund gibt mehr Geld und sie plädiert für einen Finanzausgleich zwischen sozialer und privater Pflegeversicherung. Außerdem fordert sie, gesamtgesellschaftliche Aufgaben der Pflegeversicherung müssen aus Steuermitteln finanziert werden. Und dazu zählt sie auch die Rentenbeiträge für Menschen, die Angehörige pflegen. Claudia Wächter, Nachrichtenredaktion.
2: Das Auto bleibt für die meisten bei uns mit großem Abstand das wichtigste Verkehrsmittel. Das hat eine Umfrage des TÜV-Verbands unter mehr als 2500 Verbrauchern ergeben. Mehr als 80% der Befragten sind mindestens einmal die Woche mit dem Auto unterwegs.
4: Fast 90% der Haushalte haben ein eigenes Auto. Immerhin jeder 11. befragte Autobesitzer eins mit Elektroantrieb. Rund 25% aller Befragten würden grundsätzlich E-Autos bevorzugen, wenn sie ein Fahrzeug kaufen müssten. Eine knappe Mehrheit ist übrigens dagegen, den Autoverkehr in den Zentren von Städten und Gemeinden zu beschränken. Immerhin 40% aber auch dafür. Und nach dem Autofahren ist zu Fuß gehen die beliebteste Fortbewegungsart, mit großem Vorsprung vor den Öffis und dem Fahrrad. Aus Berlin, Thomas Thonfeld.
2: Mitten im angespannten Handelskonflikt mit Kanada hat US-Präsident Trump die Umbenennung eines Grenzsees zwischen den beiden Ländern ins Spiel gebracht. Die Vereinigten Staaten erwägen ernsthaft, Lake Ontario in Lake America umzubenennen, da wir nicht mehr damit rechnen, nennenswerte Geschäfte mit Ontario zu tätigen, schrieb Trump auf der Plattform Truth Social. Ontario ist Kanadas bevölkerungsreichste Provinz und eigentlich wirtschaftlich eng mit den USA verflochten.
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5: Ich bin Frederik Stübing, hallo. Rekordwerte für den pfälzischen Tourismus. Über 10 Millionen Übernachtungen und mehr als 4 Millionen Gäste verzeichnete das Land im ersten Halbjahr. Laut Wirtschaftsminister Michael Ebling sind das die höchsten Werte seit 20 Jahren. Landau, Neustadt und ganz Rheinland-Pfalz profitieren damit stärker vom boomenden Inlandsreisentrend als der Bundesdurchschnitt. Online-Anlagebetrug in der Südpfalz. Eine 63-jährige Frau aus dem Kreis Germersheim hat rund 250.000 Euro an Betrüger verloren. Über ein Jahr lang investierte sie auf einer gefälschten Trading-Plattform. Die Betrüger tauchten unter, als die Frau eine Auszahlung forderte. Die Polizei hofft nun, die Täter über deutsche Kontonummern zu ermitteln.
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0: Die heißen Temperaturen der letzten Wochen und Monate, die bleiben heute weit weg von uns. Wir bekommen heute eine Höchsttemperatur von rund 17 Grad. Dazu viele Wolken und örtlich weiterhin leichten Regen. Morgen wird es dann deutlich freundlicher mit bis zu 25 Grad Maxiwert, also wieder ein bisschen wärmer.
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0: Wir schauen mal auf die Straßen. Es staut sich auf der A65 Karlsruhe Richtung Ludwigshafen. Zwischen Insheim und Landau Nord kommt es zu guten 2 Kilometern Stau. Ihr habt hier einen Zeitverlust von 10 Minuten. Ebenfalls auf der A65 Ludwigshafen Richtung Landau zwischen Deidesheim und Neustadt Nord kommt es zu etwas dichterem Verkehr. Ihr habt hier einen Zeitverlust von 5 Minuten. Alles weitere sieht relativ frei aus. Ich wünsche euch noch eine gute Fahrt und kommt gut an.
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0: Und mit mir Maja Wendland. Es ist Dienstag, die Woche hat gestartet und falls euer Kalender noch ein bisschen Luft hat für die neue Woche, kein Problem. Unsere Praktikantin Alisa erzählt euch gleich, was hier bei uns in der Region alles so abgeht, nach zwei Songs.
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0: Louis Capaldi, Forget Me, hier bei der Antenne um kurz nach 4.
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0: Bock auf einen entspannten Abend mit leckerem Essen, kühlen Getränken und Live-Musik? Dann solltet ihr morgen Abend zur Weinstube Pfalzgenuss in Bad Bergzabern kommen. Dort erwartet euch ab 19 Uhr leckerer Flammkuchen und Musik von Jenny and the Boys. Und das bei freiem Eintritt. Viel Spaß!
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1: Mit Frederik Stübing einen schönen Dienstag. Tourismusboom in Landau, Neustadt und ganz Rheinland-Pfalz. Das Reiseland Rheinland-Pfalz verzeichnet die höchsten Gäste- und Übernachtungszahlen seit 20 Jahren. Im ersten Halbjahr reisten über 4 Millionen Gäste an und sorgten für mehr als 10 Millionen Übernachtungen. Nach Angaben von Tourismusminister Michael Ebling liegt das Land damit sogar über dem Vor-Corona-Niveau von 2019. Hauptgründe für das Wachstum sind der anhaltende Trend zu Inlandsreisen sowie die starke Nachfrage nach Natur-, Wander- und Radfahrtourismus. Südpfälzerin verliert Hunderttausende an Online-Betrüger. Eine 63-jährige Frau aus dem Landkreis Germersheim ist Opfer eines groß angelegten Anlagebetrugs im Internet geworden. Über ein Jahr lang zahlte sie rund eine 250.000 Euro auf deutsche und litauische Konten ein, nachdem ihr eine gefälschte Trading-App hohe Gewinne vorgespielt hatte. Der Schwindel flog erst auf, als sich die Frau ihr Geld auszahlen lassen wollte. Die Polizei Germersheim ermittelt und sucht die Täter nun über die genutzten deutschen Kontoverbindungen. Ein Schmorbrand in der IT-Abteilung der Kreisverwaltung Bad Dürkheim hat am Montagmorgen einen Feuerwehreinsatz ausgelöst. Die Einsatzkräfte konnten den Brand schnell löschen und das Gebäude entrauchen. Wegen des Vorfalls war der Publikumsverkehr am Morgen kurzzeitig eingeschränkt. Kurz darauf lief der Betrieb in der Verwaltung laut eigenen Angaben wieder völlig normal weiter. Der Ausbau der sanierungsbedürftigen Hornbachstraße zwischen Landau und Bornheim startet im kommenden Oktober. Wie die Stadt mitteilt, unterstützen das Land Rheinland-Pfalz und der Landkreis Südliche Weinstraße die anstehenden Bauarbeiten mit Fördermitteln von knapp 900.000 Euro. Die Straße läuft dabei sowohl durch die Gemarkung Landau als auch durch den Kreis SÜW. Und das Beste kommt zum Schluss. Das Neustadter Bildungsbüro hat jetzt sein 10-jähriges Jubiläum gefeiert. Zu diesem Anlass gab es eine eigene Veranstaltung in der SOKU. Herzlichen Glückwunsch!
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2: Die große Hitze der letzten Wochen und Monate, die ist auf jeden Fall erstmal hinter uns. Heute bleibt es stark bewölkt und örtlich kann es auch noch zu etwas Regen kommen. Die Höchsttemperatur liegt bei rund 17 Grad und morgen wird es schon wieder deutlich freundlicher bei bis zu 25 Grad Maxiwert.
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2: Wir schauen mal auf die Straßen. Es staut sich auf der A65 Karlsruhe Richtung Ludwigshafen. Zwischen Insheim und Landau Nord kommt es zu guten 2 Kilometern Stau. Ihr habt hier einen Zeitverlust von 10 Minuten. Ebenfalls auf der A65 Ludwigshafen Richtung Landau. Zwischen Deidesheim und Neustadt Nord kommt es zu etwas dichterem Verkehr. Ihr habt hier einen Zeitverlust von 5 Minuten. Alles weitere sieht relativ frei aus. Ich wünsche euch noch eine gute Fahrt und kommt gut an.
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0: Olivia Dean mit Man I Need hier bei der Antenne um 20 vor 5. Wie merkt man eigentlich, wann genau der richtige Zeitpunkt gekommen ist, etwas loszulassen? Für den Speyerer Bischof ist dieser Zeitpunkt jetzt nach 18 Jahren gekommen und er verabschiedet sich von seinem Amt. Auch für uns in Landau und Neustadt geht damit eine Ära zu Ende. Ich bin hier mit Karl-Heinz Wiesemann. Was genau hat Sie dazu bewegt, diesen Schritt jetzt zu gehen?
1: Es gibt nicht den einzelnen ausschlaggebenden Punkt. Es sind Herausforderungen gewesen, aber auch die Notwendigkeit, also ein solches Amt immer mit ganzer Kraft zu fahren, war mir jetzt doch deutlich geworden und bewusst geworden. Die Herausforderungen, die jetzt vor uns stehen, brauchen jemanden, der mit ganzer Kraft noch auch so ein Amt führen kann. Und deswegen habe ich den Papst gebeten, mich von den Pflichten als Bischof von Speyer zu entbinden.
0: 18 Jahre sind ja wirklich eine verdammt lange Zeit. Da haben Sie sicher auch viele positive Erinnerungen gesammelt, oder?
1: Das waren wirklich schöne und auch für mich auch sehr gute Jahre. Wir haben sehr viel miteinander bewegt, wir sind miteinander gegangen, wir haben große Jubiläen gefeiert. Ich denke an die vielen Feiern, etwa auch der Ehejubiläen der vielen Menschen, die aus dem Bistum kamen, manchmal auch welche, die 70 Jahre miteinander verheiratet waren und hinterher noch das Tanzbein geschwungen haben auf dem Domvorplatz. Aber auch, wo wir gesagt haben, wir müssen in unserer heutigen Gesellschaft deutlich machen, wofür wir stehen, gegen Ausgrenzung anderer. Das sind alles sehr, sehr bewegende und positive Dinge gewesen, für die ich sehr dankbar bin.
0: Und wie genau geht's im Bistum jetzt weiter?
1: Wenn ein Bischof aus dem Amt tritt, dann muss ein sogenannter Diözesanadministrator gewählt werden, der für die Zeit der Vakanz, so heißt das also, bis ein neuer Bischof ernannt ist, dann zuständig ist und die Diözese führt und leitet. Und dann hoffe ich, dass in einigen Monaten ein neuer Bischof auch vom Papst ernannt wird und der dann hier eingeführt werden kann. Und wie es die schöne Tradition ist, dann hoffe ich, denke ich, auch mit der Füllung des Domnapfes feierlich begangen wird.
0: Ein Abschied ist ja auch immer mit einem Neuanfang verbunden und für Karl-Heinz Wiesemann beginnt damit nun ein neuer Lebensabschnitt. Wir von der Antenne wünschen alles Gute für die Zukunft.
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0: Grad bei euch in Klingmünster und 16 Grad in Roschbach, Edesheim, aber auch Edenkoben.
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2: Ich bin Tine Klimach. Die Bundesregierung will konkrete Konsequenzen aus der Hitzewelle und Dürre dieses Sommers ziehen. Bei der Kabinettsklausur in Neu-Hardenberg würden die zuständigen Minister morgen zunächst ihre Einschätzung zur aktuellen Lage abgeben, sagte Kanzler Friedrich Merz zum Auftakt der Tagung.
3: Trockenheit, Hitze, Waldbrände und Ernteausfälle führen uns vor Augen, dass konkreter Handlungsbedarf besteht. Gesundheit, Krankenhäuser, Altenheime, die Landwirtschaft. Es gibt kaum einen Lebensbereich, der nicht betroffen ist. Wir müssen den Klimawandel weiter eindämmen und zugleich unser Land besser an die Folgen des Klimawandels anpassen.
2: Man werde daraus Schlussfolgerungen ziehen für die nächsten Kabinettssitzungen mit konkreten Entscheidungen, so Kanzler Merz weiter. Die Bundesregierung plant eine Zuckersteuer. Aber wie soll das genau aussehen? Darüber zeichnet sich ein Streit ab. Es gibt Medienberichten zufolge Pläne, dass die geplante Steuer mehr Produkte betreffen könnte als gedacht.
4: Im Papier aus dem Finanzministerium geht es neben zuckerhaltigen Limonaden auch um Getränke mit Süßungsmitteln, etwa Cola Zero, oder auch um Säfte, Milchgetränke, Eistees, Biermischgetränke, Haferdrinks und Fertigkaffees. Sie sollen der Zuckersteuer unterworfen werden, nicht nur, wie es heißt, um die Menschen zu gesünderer Ernährung zu bewegen, sondern ausdrücklich auch, um mehr Einnahmen für den Haushalt zu generieren. Widerstand kommt von Gesundheitspolitikern der Union und aus dem CSU-geführten Agrarministerium. Aus Berlin, Ronny Thorau.
2: Die Stimmung in der deutschen Wirtschaft hat sich im August weiter vom Einbruch infolge des Iran-Kriegs erholt. Das IFO-Geschäftsklima stieg um 2,1 Punkte auf 88,8 Punkte, wie das Münchner Forschungsinstitut mitteilte. Das wichtigste deutsche Konjunkturbarometer zeigt damit den vierten Monat in Folge nach oben. Trotz des erneuten Energiepreisanstiegs erholt sich die deutsche Wirtschaft, sagte IFO-Präsident Clemens Fuest über das Ergebnis der monatlichen Umfrage. In München sollen Fahrgäste künftig in Autos ohne menschliches Fahrpersonal einsteigen können. Die Google-Schwester Waymo plant, Ende 2027 in der bayerischen Landeshauptstadt einen regulären fahrerlosen Dienst für die Öffentlichkeit in Betrieb zu nehmen. Das kündigte das Unternehmen in einem Blog-Eintrag an. München wird damit die erste Stadt des Anbieters innerhalb der Europäischen Union.
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5: Mit Frederik Stübingen. Online-Anlagebetrug in der Südpfalz. Eine 63-jährige Frau aus dem Kreis Germersheim hat rund 250.000 Euro an Betrüger verloren. Über ein Jahr lang investierte sie auf einer gefälschten Trading-Plattform. Die Betrüger tauchten unter, als die Frau eine Auszahlung forderte. Die Polizei hofft nun, die Täter über deutsche Kontonummern zu ermitteln. Rekordwerte für den pfälzischen Tourismus. Über 10 Millionen Übernachtungen und mehr als 4 Millionen Gäste verzeichnete das Land im ersten Halbjahr. Laut Wirtschaftsminister Michael Ebling sind das die höchsten Werte seit 20 Jahren. Landau, Neustadt und ganz Rheinland-Pfalz profitieren damit stärker vom boomenden Inlandsreisentrend als der Bundesdurchschnitt.
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0: So langsam geht's Richtung Feierabend und die Temperaturen, die gehen auch zurück. Bei rund 16 Grad Maxiwert kann örtlich noch ein bisschen Regen fallen. Später wird's dann auf jeden Fall trockener. Morgen erwartet uns dann ein deutlich freundlicherer Tag mit bis zu 25 Grad Höchsttemperatur.
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0: Es staut sich auf der A65 Ludwigshafen Richtung Landau zwischen Deidesheim und Neustadt Nord. Dort kommt es zu einem guten Kilometer Stau. Ihr braucht hier etwas länger als 5 Minuten. Ebenfalls auf der A65 Landau Richtung Ludwigshafen zwischen Neustadt Süd und Neustadt Nord 3 Kilometer Stau und hier ein Zeitverlust von einer guten Viertelstunde. Alles weitere sieht relativ frei aus. Ich wünsche euch noch eine gute und auch sichere Fahrt. Kommt gut an.
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0: Und mit mir Maja Wendland. Die Lidl-Deutschland-Tour ist durch die Pfalz gerollt und hat dabei auch auf der Kalmit für ordentlich Bewegung gesorgt. Die Antenne war mittendrin, gemeinsam mit der Vortour der Hoffnung. Wie die Tour dort angekommen ist und was die Beteiligten dazu sagen, hören wir gleich nach zwei Songs.
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0: Ray Gavi mit Halo hier bei der Antenne um kurz nach 5. Absolute Ekstase, tausende Menschen am Straßenrand und viele Stars hautnah. Das gab's für alle hier bei uns in Landau und Neustadt am Wochenende mit der Lidl-Deutschland-Tour. Die Antenne war mit der Vortour der Hoffnung auch auf der Kalmit am Start. Wir sprechen jetzt mit Jochen Glas. Er hat das Fest auf der Kalmit organisiert.
1: Die Stimmung war sensationell. Also wir haben wirklich alles, was wir vor 2 Jahren erleben durften, nochmal weit übertroffen. Laut Polizei waren es zwischen 4.000 und 5.000 Zuschauer alleine auf der Kalmit-Kuppe. Ich habe ein bisschen Pipi in der Auge, deswegen bin ich froh, dass ich beim Radio bin, dass man das nicht sieht. Es war unglaublich, die Stars zu sehen, die da rübergefahren sind. Das Wetter war nicht ganz so toll, dass Streckenrekorde kommen, aber die Stimmung war bombastisch und die Tour de France kann sich ganz, ganz warm anziehen, wenn sie mal in die Pfalz kommt.
0: Und auch den Profiteams hat es vor Ort gefallen. Das hat uns Bernhard Sommer verraten. Er ist Sponsor von Lotto Kernhaus und erster Vorsitzender der Vortour der Hoffnung.
2: Unsere Leute haben hier heute ein Fest zubereitet, organisiert. Das war sagenhaft, was hier los war. Das war echtes Deutschland-Tour-Feeling. Ich hätte jetzt fast gesagt Tour de France-Feeling, aber das war Kalmit, das war die Pfalz und hier ging die Post ab. Das war die Hölle heute. Also ich muss echt sagen, alle Radsportfans, die hier waren, ganz großes Kompliment. Ja, das ist Radsport in Deutschland. Genial.
0: Und wie es sich eigentlich angefühlt hat, da durchzufahren, das hat uns Nils Politt verraten, einer der besten deutschen Fahrer der Tour.
3: Gestern, was im Pfälzerwald los war, war Wahnsinn. Hat sich angefühlt wie eine Tour de France-Etappe. Und danke alle, die auch gestern draußen waren bei bescheidenem Wetter.
0: Tja, also wie Jochen gesagt hat, da kann sich die Tour de France auf jeden Fall mal warm anziehen.
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1: Ich bin Frederik Stübing, hallo. Südpfälzerin verliert Hunderttausende an Online-Betrüger. Eine 63-jährige Frau aus dem Landkreis Germersheim ist Opfer eines groß angelegten Anlagebetrugs im Internet geworden. Über ein Jahr lang zahlte sie rund eine 250.000 Euro auf deutsche und litauische Konten ein, nachdem ihr eine gefälschte Trading-App hohe Gewinne vorgespielt hatte. Der Schwindel flog erst auf, als sich die Frau ihr Geld auszahlen lassen wollte. Die Polizei Germersheim ermittelt und sucht die Täter nun über die genutzten deutschen Kontoverbindungen. Tourismusboom in Landau, Neustadt und ganz Rheinland-Pfalz. Das Reiseland Rheinland-Pfalz verzeichnet die höchsten Gäste- und Übernachtungszahlen seit 20 Jahren. Im ersten Halbjahr reisten über 4 Millionen Gäste an und sorgten für mehr als 10 Millionen Übernachtungen. Nach Angaben von Tourismusminister Michael Ebling liegt das Land damit sogar über dem Vor-Corona-Niveau von 2019. Hauptgründe für das Wachstum sind der anhaltende Trend zu Inlandsreisen sowie die starke Nachfrage nach Natur-, Wander- und Radfahrtourismus. Der Ausbau der sanierungsbedürftigen Hornbachstraße zwischen Landau und Bornheim startet im kommenden Oktober. Wie die Stadt mitteilt, unterstützen das Land Rheinland-Pfalz und der Landkreis Südliche Weinstraße die anstehenden Bauarbeiten mit Fördermitteln von knapp 900.000 Euro. Die Straße läuft dabei sowohl durch die Gemarkung Landau als auch durch den Kreis SÜW. Ein Schmorbrand in der IT-Abteilung der Kreisverwaltung Bad Dürkheim hat am Montagmorgen einen Feuerwehreinsatz ausgelöst. Die Einsatzkräfte konnten den Brand schnell löschen und das Gebäude entrauchen. Wegen des Vorfalls war der Publikumsverkehr am Morgen kurzzeitig eingeschränkt. Kurz darauf lief der Betrieb in der Verwaltung laut eigenen Angaben wieder völlig normal weiter. Und das Beste kommt zum Schluss. In Kandel findet dieses Jahr wieder eine gemeinsame Apfelernteaktion statt. Am 5. September können alle Interessierten bei der Ernte mithelfen. Aus den Äpfeln wird dann kostengünstig Apfelsaft hergestellt und verkauft. Gerne mitmachen.
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2: Heute wird's langsam etwas trockener, aber vom Sommer ist auf jeden Fall weiterhin keine Spur. Die Temperaturen sinken auf rund 16 Grad Maxiwert. Örtlich kann da noch ein bisschen Regen fallen. Morgen wird's dafür wieder richtig freundlich mit bis zu 25 Grad Höchsttemperatur.
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2: Es staut sich auf der A65 Ludwigshafen Richtung Landau zwischen Deilesheim und Neustadt Nord. Dort kommt es zu einem guten Kilometer Stau. Ihr braucht hier etwas länger als 5 Minuten. Ebenfalls auf der A65 Landau Richtung Ludwigshafen zwischen Neustadt Süd und Neustadt Nord 3 Kilometer Stau und hier ein Zeitverlust von einer guten Viertelstunde. Alles weitere sieht relativ frei aus. Ich wünsche euch noch eine gute und auch sichere Fahrt. Kommt gut an.
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0: Das mit Summer Sun hier bei der Antenne um 20 vor 6.
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2: 25. August 1980. Bob Marley and the Wailers sind mit Could You Be Loved neu in den Charts. In der Retrospektive verschwimmt eine Karriere gerne mal. Klar, Bob Marley ist eine Legende und viel zu früh gestorben und hat unzählige Hits. Aber seinen großen Durchbruch, zumindest international, hat er erst, in Anführungszeichen, 1975. Da gibt es die Band The Wailers schon 12 Jahre. Erst verhalf ihm Eric Clapton mit seiner Version von I Shot the Sheriff dazu, dass man den Namen Bob Marley auch in den Staaten kennt. Und mit No Woman No Cry hat er dann tatsächlich auch seinen ersten großen Hit. Diese Erfolgswelle reitet er weiter, auch als 1977 schlimmer Hautkrebs diagnostiziert wird. Als 1980 das letzte Album Uprising kommt, beginnen Bob Marley and the Wailers auch noch die Tour zum Album. Durch Europa reisen und in Mailand vor 100.000 Menschen spielen. In Amerika füllen sie den Madison Square Garden an 2 Tagen nacheinander. Doch dann bricht Bob Marley beim Joggen zusammen. Sein Körper baut ab. Am 11. Mai 1981 stirbt er. Seine letzten Worte zu seinem Sohn sind eindrücklich. Geld kann kein Leben kaufen. Was bleibt, ist Bob Marleys Kunst, sein Vermächtnis und sein

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0: Wir haben 15 Grad in Rot und 16 Grad bei euch in Herxheim und Offenbach.
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2: Ich bin Tine Klimach. Nach der Sommerpause ist das Bundeskabinett am Vormittag zu einer zweitägigen Klausur auf Schloss Neuhardenberg in Brandenburg zusammengekommen. Das Treffen dürfte der Auftakt für schwierige Wochen sein, in denen der Bundesregierung 3 Landtagswahlen und ein womöglich heißer Herbst der Reform bevorstehen.
3: Deutschland könnte seine Wirtschaftsflaute weitgehend aus eigener Hand überwinden, so Merz, und wieder sogar weltweit Vorbild und Marktführer werden, auch in Zeiten von KI und weltweiten Konflikten. Um die Wirtschaft anzukurbeln, will die Regierung bei ihrer Klausur unter anderem über Preise und Innovationen reden, so Merz. Außerdem steht neue Drohnenabwehr im Zentrum und mehr Hitzeschutz. Die Schäden des Hitzesommers zeigten den Handlungsbedarf, so der Kanzler. Merz kündigte konkrete Beschlüsse für die nächsten Kabinettssitzungen an. Aus Berlin, Ronny Tochau.
2: Die deutsche Wirtschaft sendet mit einem erneuten Mini-Wachstum im Frühjahr ein Lebenszeichen inmitten aller Krisen. Von April bis Juni legte das Bruttoinlandsprodukt mit 0,3% zum Vorquartal etwas stärker zu als zunächst berechnet, teilte das Statistische Bundesamt mit.
4: Damit ist die deutsche Wirtschaft 3 Quartale in Folge gewachsen, wenn auch nur leicht. Die Entwicklung geht vor allem auf die gute Exportentwicklung zurück, so die Bundesstatistiker. Und auch am Bau gab es zuletzt leichte Anzeichen von Entspannung. Allerdings wirkt das eher wie eine Momentaufnahme, denn die finanziellen Herausforderungen bleiben gewaltig. In den ersten 6 Monaten gab der Staat 71,3 Milliarden Euro mehr aus, als er eingenommen hat. Das staatliche Defizit war damit um mehr als 36% höher als im ersten Halbjahr. Jahr 2025. Diana Kramer, Nachrichtenredaktion.
2: Mit einem Charterflugzeug hat die Bundespolizei 23 ausreisepflichtige Afghanen in ihr Herkunftsland gebracht. Die Abschiebung vom Flughafen Leipzig-Halle nach Kabul begann in den frühen Morgenstunden. Nach Angaben des Bundesinnenministeriums handelt es sich bei den Abgeschobenen mehrheitlich um Straftäter, die wegen schwerer Vergehen verurteilt worden seien. Auch wer kein Aufenthaltsrecht habe, müsse damit rechnen, Deutschland verlassen zu müssen, schrieb Bundesinnenminister Alexander Dobrindt heute auf der Plattform X. Das Auto bleibt für die meisten Menschen in Deutschland mit großem Abstand das wichtigste Verkehrsmittel. Mehr als 80% der Befragten sind mindestens einmal die Woche mit dem Auto unterwegs, zeigt eine Befragung des TÜV-Verbands. Jeder 5. Befragte wiederum nutzt mindestens einmal wöchentlich den ÖPNV und ebenso viele steigen aufs Fahrrad.
1: Und jetzt noch mehr Informationen aus unserer Region.
5: Ich bin Frederik Stübing, hallo. Rekordwerte für den pfälzischen Tourismus. Über 10 Millionen Übernachtungen und mehr als 4 Millionen Gäste verzeichnete das Land im ersten Halbjahr. Laut Wirtschaftsminister Michael Ebling sind das die höchsten Werte seit 20 Jahren. Landau, Neustadt und ganz Rheinland-Pfalz profitieren damit stärker vom boomenden Inlandsreisentrend als der Bundesdurchschnitt. Online-Anlagebetrug in der Südpfalz. Eine 63-jährige Frau aus dem Kreis Germersheim hat rund 250.000 Euro an Betrüger verloren. Über ein Jahr lang investierte sie auf einer gefälschten Trading-Plattform. Die Betrüger tauchten unter, als die Frau eine Auszahlung forderte. Die Polizei hofft nun, die Täter über deutsche Kontonummern zu ermitteln.
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0: Der Regen zieht örtlich langsam ab und es bleibt aber trotzdem stark bewölkt, aber weitgehend trocken. Die Temperaturen gehen weiter zurück und liegen bei rund 16 Grad Maxiwert. Morgen gibt es dann wieder einen deutlichen Wetterwechsel, trocken, freundlicher und mit bis zu 25 Grad Maxiwert.
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0: Es staut sich auf der A65 Landau Richtung Ludwigshafen. Zwischen Neustadt Süd und Neustadt Nord kommt es zu guten 2 Kilometern Stau. Ihr braucht hier eine Viertelstunde länger. Ebenfalls auf der A65 Ludwigshafen Richtung Landau. Zwischen Deidesheim und Neustadt Süd ebenfalls 2 Kilometer Stau. Und hier habt ihr einen Zeitverlust von ungefähr 5 Minuten. Alles weitere sieht frei aus. Der Verkehr rollt. Ich habe nichts zu meckern. Habt noch eine gute Fahrt und kommt gut an.
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7: und mit mir Maja Wendland. Nach 2,5 Jahren Baustelle sind die Klaus-Sieß-Straße und die Moltke-Straße endlich fertig. Und dabei hat sich für Radfahrer, Fußgänger und auch beim Thema Grün einiges verändert. Was genau gemacht wurde und was das Ganze gekostet hat, das lernen wir jetzt gleich nach 2 Songs.
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0: Loy, the way I want it, hier bei der Antenne um kurz nach 6. 2,5 Jahre Baustelle, also damit kennen wir uns hier in Lande und Neustadt ja wirklich bestens aus. Gerade wenn man täglich unterwegs ist, gehören Umleitungen und Absperrungen irgendwie zum Alltag dazu. Eine Baustelle weniger gibt's jetzt in der Landauer Südstadt. Glacisstraße und Moltkestraße sind fertig und haben sich wirklich ordentlich verändert. Wir haben mit Bürgermeister Lukas Hartmann gesprochen. Herr Hartmann, was ist denn genau passiert in den letzten 2 Jahren?
1: Die kompletten Straßen wurden neu organisiert, alles wurde neu gemacht. Wir haben dutzende Bäume gepflanzt und auch Grünflächen geschaffen. Viele Parkplätze wurden erhalten, aber das verkehrlich Wichtigste ist, dass man jetzt mit dem Auto und mit dem Fahrrad aus der Moltkestraße Richtung Gericht rausfahren kann. Das durfte man früher nicht. Und wir werden auch noch ermöglichen, dass man mit dem Fahrrad Richtung Innenstadt sogar geradeaus fahren darf.
0: Bei uns ist auch Ralf Bernhard, Leiter der Abteilung Mobilität und Verkehrsinfrastruktur im Stadtbauamt. Wie sieht's denn mit den Kosten aus?
2: Also wir haben in beiden Straßen nur für die Neugestaltung der Oberfläche 3 Millionen Euro investiert. Hinzugerechnet werden noch die Investitionen in die Fernentsorgung, also in die Kanäle, in die Leitung, in die Fernwärmeversorgung, ja, sodass man hier sicherlich auf ein Investitionsvolumen von 5 bis 6 Millionen Euro kommen. Also die radbedingten Ausbaukosten wurden hier massiv gefördert, sodass man sagen kann, die Hälfte der Baukosten ungefähr für den Straßenbau wurden vom Bund gefördert.
0: Und was steht als nächstes an? Gibt es in Landau noch weitere Stellen, in denen Sie den Rad- und Fußverkehr verbessern möchten?
2: Ja, wir sind kräftig dabei. Ja, wir dürfen uns jetzt, ohne zu übertreiben, als Fahrradhauptstadt von Rheinland-Pfalz betiteln. Aktuell wird jetzt in der Paul-von-Denis-Straße gerade ein neuer Zweirichtungsradweg gebaut. Wir werden Gemeinden in unserem Umland besser an die Stadt Landau anschließen, indem wir unbefestigte Wirtschaftswege asphaltieren und betonieren. Der Bauausschuss hat uns diese Woche dazu die Freigabe erteilt, die Ausschreibung läuft und wir versuchen natürlich unser Radwegenetz immer weiter zu ergänzen, auszubauen und neue Verbindungen zu schaffen.
0: 2,5 Jahre Baustelle, aber dafür kann sich das Ergebnis jetzt wirklich sehen lassen. Mehr Platz für Radfahrer und Fußgänger, mehr Grün und eine Baustelle weniger hier in Landau.
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1: Mit Frederik Stübing einen schönen Dienstag. Tourismusboom in Landau, Neustadt und ganz Rheinland-Pfalz. Das Reiseland Rheinland-Pfalz verzeichnet die höchsten Gäste- und Übernachtungszahlen seit 20 Jahren. Im ersten Halbjahr reisten über 4 Millionen Gäste an und sorgten für mehr als 10 Millionen Übernachtungen. Nach Angaben von Tourismusminister Michael Ebling liegt das Land damit sogar über dem Vor-Corona-Niveau von 2019. Hauptgründe für das Wachstum sind der anhaltende Trend zu Inlandsreisen sowie die starke Nachfrage nach Natur-, Wander- und Radfahrtourismus. Südpfälzerin verliert Hunderttausende an Online-Betrüger. Eine 63-jährige Frau aus dem Landkreis Germersheim ist Opfer eines groß angelegten Anlagebetrugs im Internet geworden. Über ein Jahr lang zahlte sie rund eine 250.000 Euro auf deutsche und litauische Konten ein, nachdem ihr eine gefälschte Trading-App hohe Gewinne vorgespielt hatte. Der Schwindel flog erst auf, als sich die Frau ihr Geld auszahlen lassen wollte. Die Polizei Germersheim ermittelt und sucht die Täter nun über die genutzten deutschen Kontoverbindungen. Ein Schmorbrand in der IT-Abteilung der Kreisverwaltung Bad Dürkheim hat am Montagmorgen einen Feuerwehreinsatz ausgelöst. Die Einsatzkräfte konnten den Brand schnell löschen und das Gebäude entrauchen. Wegen des Vorfalls war der Publikumsverkehr am Morgen kurzzeitig eingeschränkt. Kurz darauf lief der Betrieb in der Verwaltung laut eigenen Angaben wieder völlig normal weiter. Der Ausbau der sanierungsbedürftigen Hornbachstraße zwischen Landau und Bornheim startet im kommenden Oktober. Wie die Stadt mitteilt, unterstützen das Land Rheinland-Pfalz und der Landkreis Südliche Weinstraße die anstehenden Bauarbeiten mit Fördermitteln von knapp 900.000 Euro. Die Straße läuft dabei sowohl durch die Gemarkung Landau als auch durch den Kreis SÜW. Und das Beste kommt zum Schluss. Das Neustadter Bildungsbüro hat jetzt sein 10-jähriges Jubiläum gefeiert. Zu diesem Anlass gab es eine eigene Veranstaltung in der SOKU. Herzlichen Glückwunsch!
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2: Der Abend wird ruhiger, der Regen lässt langsam nach und es bleibt überwiegend trocken. Die Temperaturen sind heute auf rund 16 Grad Maxi-Wert gesunken. Später kann es örtlich auch noch zu etwas Regen kommen. Morgen kommt dann wieder die Sonne raus und die Höchsttemperaturen, die steigen auf bis zu 25 Grad Maxi-Wert.
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2: Es staut sich auf der A65 Landau Richtung Ludwigshafen. Zwischen Neustadt Süd und Neustadt Nord kommt es zu guten 2 Kilometern Stau. Ihr braucht hier eine Viertelstunde länger. Ebenfalls auf der A65 Ludwigshafen Richtung Landau. Zwischen Deidesheim und Neustadt Süd ebenfalls 2 Kilometer Stau. Und hier habt ihr einen Zeitverlust von ungefähr 5 Minuten. Alles weitere sieht frei aus. Der Verkehr rollt. Ich habe nichts zu meckern. Habt noch eine gute Fahrt und kommt gut an.
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4: Deutlicher DAX-Gewinner am Börsendienstag. Am Abend hatte der DAX schließlich 0,6% auf 26.266 Punkte zugelegt. Positive Zahlen zum deutschen Wirtschaftswachstum und ein an den internationalen Märkten gefallener Ölpreis sorgten bei den zuletzt zögerlichen Anlegern für etwas Optimismus. Trumps Zollkonflikt mit Kanada und seine verschärften Töne gegenüber dem Kriegsgegner Iran rückten dabei etwas in den Hintergrund. Unter den Standardwerten hier waren Scout24, Siemens Energy und Zalando die größten Gewinner. Betriebsversammlungen bei Volkswagen zum verschärften Sparprogramm. Die VW-Aktie gab letztlich um 0,7% nach. Noch schwächer zeigten sich Adidas und BASF. Der Euro notierte am Abend bei einem $1,1675. Aus Frankfurt, Klaus Bente.
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0: Fahrräder, Vollgas und jede Menge gute Stimmung. Die Lidl Deutschland Tour war am Samstag auf der Kalmit in Maikammer zu Gast. Auch aus Landau und Neustadt sind wirklich sehr, sehr viele Fans zum Jubeln und Anfeuern auf den Berg gekommen. Und wir von der Antenne waren natürlich mittendrin. Einige von euch haben sogar selbst kräftig in die Pedale getreten und sind mit ihrem Fahrrad hoch zur Kalmit gefahren. Hören wir mal kurz rein, wie das so für euch war.
1: Also wir sind die Gegenrichtung gefahren, aber ja, es ist anspruchsvoll, es ist schön, es ist kalt, es ist nass.
2: Es ist anspruchsvoll und wir sind anspruchslos, also von daher, gute Mischung.
3: Es war anstrengend, aber gut.
4: Heute Morgen war die Temperaturen gut, wir sind das Neustädter Tal runtergefahren, es war sehr angenehm, ja, haben einen guten Schnitt geballert und jetzt sind wir hier, ja, war nice.
0: Von den ganzen Profis mal abgesehen, worauf habt ihr euch am Samstag denn am allermeisten gefreut?
5: Einfach auf die Stimmung und wie sich das Feld auch auseinanderzieht.
6: Das Publikum und was so alles los ist.
7: Gute Stimmung, toll.
8: Super. Ja. Wenn die alle durchkommen und wir jubeln können.
2: Auf gute Stimmung.
1: Auf gute Stimmung, ja. Ja, es muss ja lohnen, herzukommen.
2: Ne? Gute Stimmung ist immer gut und gute Schorle.
1: Ja,
2: gibt es auf jeden Fall. Ja, Fahrerschorle.
1: Ja.
7: Ja, zu sehen, wie die kämpfen hier und wer dann letzten Endes hier gewinnt.
4: Boah, einfach auf die Tour, dass sie vorbeikommen. Del Toro natürlich. Richtig Bock, ja.
6: Auch meistens auf die Stimmung hier.
0: Also ich glaube, am meisten Bock hattet ihr auf gute Stimmung, oder? Und wie krass gut die war, könnt ihr euch jetzt anhören.
9: Ihr seid das beste Publikum von RTS Deutschland.
10: Hey, hey, hey, hey, hey, hey, vielen Dank, wir haben es auch. Hey, hey, hey, hey,
0: das klingt auf jeden Fall nach einem wirklich erfolgreichen Wochenende. Wir von der Antenne hoffen, dass ihr genauso viel Spaß hattet wie wir.
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0: Wir haben 15 Grad bei euch in Annweiler aktuell und 16 Grad noch in Ottersheim, Offenbach, aber auch Hochstadt.
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2: Ich bin Tine Klimach. Im Zollkonflikt mit den USA hat Kanada Vergeltungszölle von bis zu 50% auf Importe aus dem Nachbarland verhängt. Ab dem 8. September schlägt Kanada mit saftigen Gegenzöllen auf Importe aus den USA zurück. Das verkündete der kanadische Finanzminister François-Philippe Champagne.
3: Die Nachbarn sind im vollen brandenden Zollkrieg. Kanada lässt die von Trump angedrohten Zölle nicht auf sich sitzen und holt zum Gegenschlag aus. Schon nächsten Monat sollen gestaffelte Zölle auf US-Importe im Wert von knapp 28 Milliarden kanadischen Dollar in Kraft treten. Die Kanadier wollen nicht tatenlos zusehen, wie die USA die Importabgaben hochschrauben. Der kanadische Premier Carney sagte, die Verhandlungen hätten deutlich gemacht, dass die USA kanadische Schlüsselindustrien wie Autos, Stahl und Aluminium zerstören wollten. Aus den USA, Tina Eck.
2: Die Bundesregierung will sich demnächst zu Erkenntnissen über die Urheber des Vorfalls mit einer Sprengstoffdrohne auf dem Flughafen Leipzig-Halle Anfang August äußern. Das hat Kanzler Friedrich Merz angekündigt. Bei der Kabinettsklausur auf Schloss Neuhardenberg in Brandenburg werde es zwar nicht um die Zuordnung des Angriffs gehen, sagte Merz. Man arbeite aber intensiv daran mit den Sicherheitsbehörden und werde das in Kürze auch darlegen. Freunde treffen, das wird immer unwichtiger für viele von uns. Das zeigt der neue Freizeitmonitor der Hamburger Stiftung für Zukunftsfragen. Immer beliebter dagegen sind laut Forschern Social-Media-Aktivitäten und künstliche Intelligenz.
4: Auf Insta und Co. abhängen, Musik hören oder daddeln, das wird für viele von uns immer wichtiger. Und auch KI gehört mittlerweile zur Freizeit dazu, vor allem bei den Jüngeren. Und die nutzen den Chatbot häufig auch als Ersatz für Freunde. Zu Sofa-Freaks sind wir aber noch nicht mutiert, im Gegenteil. Viel mehr Leute als früher treiben Sport und auch Vereine und Ehrenämter, die sind gefragt. Claudia Wächter, Nachrichtenredaktion.
2: VW-Chef Oliver Blume hat gegenüber der Belegschaft die Notwendigkeit weiterer Sparmaßnahmen betont. Wir müssen Komplexität reduzieren, unsere Strukturen konsequent verschlanken und Kosten senken, sagte Blume bei der Betriebsversammlung im Wolfsburger Werk. Das Treffen war Auftakt für eine Serie von Versammlungen an mehreren VW-Standorten, bei denen der Vorstand der Belegschaft Rede und Antwort stehen soll. Zehntausende Stellen und 4 Werke sollen bei Europas größtem Autobauer in Gefahr sein.
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5: Mit Frederik Stübingen. Online-Anlagebetrug in der Südpfalz. Eine 63-jährige Frau aus dem Kreis Germersheim hat rund 250.000 Euro an Betrüger verloren. Über ein Jahr lang investierte sie auf einer gefälschten Trading-Plattform. Die Betrüger tauchten unter, als die Frau eine Auszahlung forderte. Die Polizei hofft nun, die Täter über deutsche Kontonummern zu ermitteln. Rekordwerte für den pfälzischen Tourismus. Über 10 Millionen Übernachtungen und mehr als 4 Millionen Gäste verzeichnete das Land im ersten Halbjahr. Laut Wirtschaftsminister Michael Ebling sind das die höchsten Werte seit 20 Jahren. Landau, Neustadt und ganz Rheinland-Pfalz profitieren damit stärker vom boomenden Inlandsreisentrend als der Bundesdurchschnitt.
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0: Der Abend wird ruhiger, der Regen lässt langsam nach und es bleibt überwiegend trocken. Die Temperaturen sind heute auf rund 16 Grad Maxi-Wert gesunken. Später kann es örtlich auch noch zu etwas Regen kommen. Morgen kommt dann wieder die Sonne raus und die Höchsttemperaturen, die steigen auf bis zu 25 Grad Maxi-Wert.
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0: Wir schauen zusammen auf die Straßen. Es staut sich einmal auf der A65 Landau Richtung Ludwigshafen zwischen Neustadt Süd und Neustadt Nord. Dort kommt es zu guten 2 Kilometern Stau. Ihr habt hier einen Zeitverlust von 1/4 Stunde. Ebenfalls auf der A65 Ludwigshafen Richtung Landau zwischen Deidesheim und Neustadt Süd. Ebenfalls 2 Kilometer Stau und ein Zeitverlust von guten 10 Minuten. Alles weitere sieht relativ frei aus. Ich habe mal nichts zu meckern, also kommt gut an.
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0: Und mit mir Maya Wendland. 18 Jahre lang war Karl-Heinz Wiesemann Bischof von Speyer. Damit ist jetzt Schluss. Er hat seinen Rücktritt angekündigt und damit geht auch für das Bistum ein ziemlich großes Kapitel zu Ende. Warum jetzt der richtige Zeitpunkt für diesen Schritt ist und wie es im Bistum weitergeht, darüber haben wir mit ihm gesprochen. Ihr hört's gleich nach zwei Songs.
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0: Steve Miller Band mit The Joker hier bei der Antenne um kurz nach 7. Wie merkt man eigentlich, wann genau der richtige Zeitpunkt gekommen ist, etwas loszulassen? Für den Speyerer Bischof ist dieser Zeitpunkt jetzt nach 18 Jahren gekommen und er verabschiedet sich von seinem Amt. Auch für uns in Landau und Neustadt geht damit eine Ära zu Ende. Ich bin hier mit Karl-Heinz Wiesemann. Was genau hat Sie dazu bewegt, diesen Schritt jetzt zu gehen?
1: Es gibt nicht den einzelnen ausschlaggebenden Punkt. Es sind Herausforderungen gewesen, aber auch die Notwendigkeit, also ein solches Amt immer mit ganzer Kraft zu fahren, war mir jetzt doch deutlich geworden und bewusst geworden. Die Herausforderungen, die jetzt vor uns stehen, brauchen jemanden, der mit ganzer Kraft noch auch so ein Amt führen kann. Und deswegen habe ich den Papst gebeten, mich von den Pflichten als Bischof von Speyer zu entbinden.
0: 18 Jahre sind ja wirklich eine verdammt lange Zeit. Da haben Sie sicher auch viele positive Erinnerungen gesammelt, oder?
1: Das waren wirklich schöne und auch für mich auch sehr gute Jahre. Wir haben sehr viel miteinander bewegt, wir sind miteinander gegangen, wir haben große Jubiläen gefeiert. Ich denke an die vielen Feiern, etwa auch der Ehejubiläen der vielen Menschen, die aus dem Bistum kamen. Manchmal auch welche, die 70 Jahre miteinander verheiratet waren und hinterher noch das Tanzbein geschwungen haben auf dem Domvorplatz. Aber auch, wo wir gesagt haben, wir müssen in unserer heutigen Gesellschaft deutlich machen, wofür wir stehen, gegen Ausgrenzung anderer. Das sind alles sehr, sehr bewegende und positive Dinge gewesen, für die ich sehr dankbar bin.
0: Und wie genau geht's im Bistum jetzt weiter?
1: Wenn ein Bischof aus dem Amt tritt, dann muss ein sogenannter Diözesanadministrator gewählt werden, der für die Zeit der Vakanz, so heißt das also, bis ein neuer Bischof ernannt ist, dann zuständig ist und die Diözese führt und leitet. Und dann hoffe ich, dass in einigen Monaten ein neuer Bischof auch vom Papst ernannt wird und der dann hier eingeführt werden kann. Und wie es die schöne Speyerer-Tradition ist, dann hoffe ich, denke ich, auch mit der Füllung des Domnapfes feierlich begangen wird.
0: Ein Abschied ist ja auch immer mit einem Neuanfang verbunden. Und für Karl-Heinz Wiesemann beginnt damit nun ein neuer Lebensabschnitt. Wir von der Antenne wünschen alles Gute für die Zukunft.
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1: Ich bin Frederik Stübing, hallo. Südpfälzerin verliert Hunderttausende an Online-Betrüger. Eine 63-jährige Frau aus dem Landkreis Germersheim ist Opfer eines groß angelegten Anlagebetrugs im Internet geworden. Über ein Jahr lang zahlte sie rund eine 250.000 Euro auf deutsche und litauische Konten ein, nachdem ihr eine gefälschte Trading-App hohe Gewinne vorgespielt hatte. Der Schwindel flog erst auf, als sich die Frau ihr Geld auszahlen lassen wollte. Die Polizei Germersheim ermittelt und sucht die Täter nun über die genutzten deutschen Kontoverbindungen. Tourismusboom in Landau, Neustadt und ganz Rheinland-Pfalz. Das Reiseland Rheinland-Pfalz verzeichnet die höchsten Gäste- und Übernachtungszahlen seit 20 Jahren. Im ersten Halbjahr reisten über 4 Millionen Gäste an und sorgten für mehr als 10 Millionen Übernachtungen. Nach Angaben von Tourismusminister Michael Ebling liegt das Land damit sogar über dem Vor-Corona-Niveau von 2019. Hauptgründe für das Wachstum sind der anhaltende Trend zu Inlandsreisen sowie die starke Nachfrage nach Natur-, Wander- und Radfahrtourismus. Der Ausbau der sanierungsbedürftigen Hornbachstraße zwischen Landau und Bornheim startet im kommenden Oktober. Wie die Stadt mitteilt, unterstützen das Land Rheinland-Pfalz und der Landkreis Südliche Weinstraße die anstehenden Bauarbeiten mit Fördermitteln von knapp 900.000 Euro. Die Straße läuft dabei sowohl durch die Gemarkung Landau als auch durch den Kreis SÜW. Ein Schmorbrand in der IT-Abteilung der Kreisverwaltung Bad Dürkheim hat am Montagmorgen einen Feuerwehreinsatz ausgelöst. Die Einsatzkräfte konnten den Brand schnell löschen und das Gebäude entrauchen. Wegen des Vorfalls war der Publikumsverkehr am Morgen kurzzeitig eingeschränkt. Kurz darauf lief der Betrieb in der Verwaltung laut eigenen Angaben wieder völlig normal weiter. Und das Beste kommt zum Schluss. In Kandel findet dieses Jahr wieder eine gemeinsame Apfelernteaktion statt. Am 5. September können alle Interessierten bei der Ernte mithelfen. Aus den Äpfeln wird dann kostengünstig Apfelsaft hergestellt und verkauft. Gerne mitmachen.
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2: Die große Hitze der letzten Wochen auf jeden Fall, die ist ganz weit weg von uns. Der Abend bleibt stark bewölkt und soweit trocken. Örtlich kann es dann trotzdem nochmal bei Temperaturen von rund 16 Grad Maxiwert zu etwas Regen kommen. Morgen sieht es dafür wieder deutlich freundlicher und sommerlicher aus. Es soll trocken bleiben bei bis zu 25 Grad Höchsttemperatur.
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2: Wir schauen zusammen auf die Straßen. Es staut sich einmal auf der A65 Landau Richtung Ludwigshafen zwischen Neustadt Süd und Neustadt Nord. Dort kommt es zu guten 2 Kilometern Stau. Ihr habt hier einen Zeitverlust von einer Viertelstunde. Ebenfalls auf der A65 Ludwigshafen Richtung Landau zwischen Deidesheim und Neustadt Süd. Ebenfalls 2 Kilometer Stau und ein Zeitverlust von guten 10 Minuten. Alles weitere sieht relativ frei aus. Ich habe mal nichts zu meckern, also kommt gut an.
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1: Don't worry, be happy. Hier bei der Antenne um 7:45.
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3: 25. August 2006. Sunrise Avenue steigen mit Fairy Tale Gone Bad in die Charts ein. Anfang der 90er gründen Samu Haber und Jan Hohenthal die Band Sunrise. Irgendwann bemerken sie, in Skandinavien gibt es schon 11 weitere Bands mit eben diesem Namen. Eine Änderung muss her. Sie nennen sich seitdem Sunrise Avenue. Auf dem Album On the Way to Wonderland befindet sich die Single Fairy Tale Gone Bad. Die Single bringt es auf Platz 3 der deutschen Singlecharts. Rekordverdächtige 73 Wochen hält sie sich gelistet. In Finnland, der Heimat von Sunrise Avenue, schafft es der Song sogar auf Platz 2. Das dazugehörige Album On the Way to Wonderland erreicht letztendlich Goldstatus in Finnland. Daher bringen Sunrise Avenue sogar noch eine Gold-Edition raus. Auf der sind noch weitere neue Songs drauf und einige Remixe der bekannten Lieder. Der Song Fairy Tale Gone Bad ist bis heute einer der bekanntesten und beliebtesten der Band. Und wenn man den Sound des Songs hört, dann ist aber auch klar, warum er so beliebt ist.

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1: Ich bin Tine Klimach. Im Zollkonflikt mit den USA hat Kanada Vergeltungszölle von bis zu 50% auf Importe aus dem Nachbarland verhängt. Mit der Wirkung vom 8. September wird Kanada Gegenzölle auf Importe aus den Vereinigten Staaten von Amerika erheben, hieß es aus dem kanadischen Finanzministerium. Das würde vor allem Produkte aus den Bereichen Stahl und Aluminium, Haushaltsgeräte und landwirtschaftliche Ausrüstung betreffen. Die Bundesregierung will konkrete Konsequenzen aus der Hitzewelle und Dürre dieses Sommers ziehen. Bei der Kabinettsklausur in Neu-Hardenberg würden die zuständigen Minister morgen zunächst ihre Einschätzung zur aktuellen Lage abgeben, sagte Kanzler Friedrich Merz zum Auftakt der Tagung.
2: Trockenheit, Hitze, Waldbrände und Ernteausfälle führen uns vor Augen, dass konkreter Handlungsbedarf besteht. Gesundheit, Krankenhäuser, Altenheime, die Landwirtschaft. Es gibt kaum einen Lebensbereich, der nicht betroffen ist. Wir müssen den Klimawandel weiter eindämmen und zugleich unser Land besser an die Folgen des Klimawandels anpassen.
1: Man werde daraus Schlussfolgerungen ziehen für die nächsten Kabinettssitzungen mit konkreten Entscheidungen, so Kanzler Merz weiter. Die Bundespolizei hat 23 ausreisepflichtige Afghanen in ihr Herkunftsland gebracht. Die Abschiebung vom Flughafen Leipzig-Halle nach Kabul begann in den frühen Morgenstunden. Nach Angaben des Bundesinnenministeriums handelt es sich mehrheitlich um Straftäter.
3: Die Männer wurden unter anderem wegen Sexualstraftaten und Körperverletzung verurteilt. Unsere Gesellschaft habe ein eindeutiges Interesse daran, dass Straftäter unser Land verlassen müssen, sagt Innenminister Dobrindt. Er hat auch angekündigt, nicht nur Kriminelle und Gefährder abschieben zu wollen, sondern auch andere Ausreisepflichtige. Daran gibt es Kritik. Hilfsorganisationen berichten, dass nur jeder Dritte in Afghanistan aktuell einen Job hat. Es seien so viele Menschen unterernährt wie nie zuvor. Thomas Bremser, Nachrichtenredaktion.
1: Die Stimmung in der deutschen Wirtschaft hat sich im August weiter vom Einbruch infolge des Irankriegs erholt. Das IFO-Geschäftsklima stieg um 2,1 Punkte auf 88,8 Punkte, wie das Münchner Forschungsinstitut mitteilte. Trotz des erneuten Energiepreisanstiegs erholt sich die deutsche Wirtschaft, sagte IFO-Präsident Clemens Fuß über das Ergebnis der monatlichen Umfrage unter 9000 Unternehmen.
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2: Ich bin Tine Klimach. Zum Auftakt der Kabinettsklausur hat Bundeskanzler Friedrich Merz konkrete Konsequenzen aus der Hitzewelle und Dürre dieses Sommers angekündigt. Bei der Tagung auf Schloss Neuhardenberg in Brandenburg würden die zuständigen Minister zunächst ihre Einschätzung zur aktuellen Lage geben. Merz zeigte sich außerdem zuversichtlich, dass die Schwächephase der deutschen Wirtschaft bald überwunden werden kann. Zu der auf dem Leipziger Flughafen festgesetzten Sprengstoffdrohne kündigte er in Kürze neue Erkenntnisse an. In der gesetzlichen Pflegeversicherung droht ein Milliardenloch. Nach Einschätzung von AOK-Bundesverbandschefin Carola Reimann könnte das Defizit auf rund 8 Milliarden Euro anwachsen. Das wäre mehr als ein Zehntel der jährlichen Ausgaben der Pflegeversicherung, sagte Reimann der Funke Mediengruppe.
3: Die Beiträge werden weiter steigen, wenn wir nichts tun, warnt die AOK-Chefin. Und um die Löcher zu stopfen, hat sie zwei Vorschläge. Der Bund gibt mehr Geld und sie plädiert für einen Finanzausgleich zwischen sozialer und privater Pflegeversicherung. Außerdem fordert sie, gesamtgesellschaftliche Aufgaben der Pflegeversicherung müssen aus Steuermitteln finanziert werden. Und dazu zählt sie auch die Rentenbeiträge für Menschen, die Angehörige pflegen. Claudia Wächter, Nachrichtenredaktion.
2: Im Zollkonflikt mit den USA hat Kanada Vergeltungszölle von bis zu 50% auf Importe aus dem Nachbarland verhängt. Ab dem 8. September schlägt Kanada mit saftigen Gegenzöllen auf Importe aus den USA zurück. Das verkündete der kanadische Finanzminister François-Philippe Champagne.
4: Die Nachbarn sind im vollen brennenden Zollkrieg. Kanada lässt die von Trump angedrohten Zölle nicht auf sich sitzen und holt zum Gegenschlag aus. Schon nächsten Monat sollen gestaffelte Zölle auf US-Importe im Wert von knapp 28 Milliarden kanadischen Dollar in Kraft treten. Die Kanadier wollen nicht tatenlos zusehen, wie die USA die Importabgaben hochschrauben. Der kanadische Premier Carney sagte, die Verhandlungen hätten deutlich gemacht, dass die USA kanadische Schlüsselindustrien wie Autos, Stahl und Aluminium zerstören wollten. Aus den USA, Tina Eck.
2: Die US-Country-Ikone Dolly Parton ist im Alter von 80 Jahren gestorben. Das bestätigte ihre PR-Agentur der Deutschen Presseagentur. In einem Video auf ihrer Instagram-Seite teilte die Familie mit, die Traurigkeit ist mit uns, aber nicht mit Dolly. Sie hat ihr Leben gelebt. Über die Todesursache war zunächst nichts bekannt. Mit Hits wie Jolene oder 9 to 5 wurde Dolly Parton weltberühmt.
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1: Ich bin Thomas Brock. Alles auf Neustart. Nach der Sommerpause ist das Bundeskabinett zu einer zweitägigen Klausur auf Schloss Neuhardenberg in Brandenburg zusammengekommen. Das Treffen ist der Auftakt für schwierige Wochen, in denen der Bundesregierung 3 Landtagswahlen und ein womöglich heißer Herbst der Reformen bevorstehen.
2: Deutschland könnte seine Wirtschaftsflaute weitgehend aus eigener Hand überwinden, so Merz, und wieder sogar weltweit Vorbild und Marktführer werden, auch in Zeiten von KI und weltweiten Konflikten. Um die Wirtschaft anzukurbeln, will die Regierung bei ihrer Klausur unter anderem über Preise und Innovationen reden, so Merz. Außerdem steht neue Drohnenabwehr im Zentrum und mehr Hitzeschutz. Die Schäden des Hitzesommers zeigten den Handlungsbedarf, so der Kanzler. Merz kündigte konkrete Beschlüsse für die nächsten Kabinettssitzungen an. Ronny Tochau, Nachrichtenredaktion.
1: In der Bundesregierung zeichnet sich ein Streit um die konkrete Ausgestaltung der geplanten Zuckersteuer ab. Laut Bild-Zeitung gibt es Pläne, dass die Steuer mehr Produkte betreffen könnte als gedacht. Neben Limonaden könnten unter anderem auch Säfte, Milchgetränke, Eistees, Biermischgetränke, Haferdrinks und Fertigkaffees der Zuckersteuer unterworfen werden. So sollen unter anderem Einnahmen für den Bundeshaushalt generiert werden, heißt es in dem Papier aus dem Finanzministerium. Teile der Union lehnen die Pläne ab. Ein Taxi bestellen und dann sitzt niemand am Steuer. Was bisher noch ziemlich futuristisch klingt, soll in München schon bald Realität werden. Die Google-Schwester Waymo bringt ihre selbstfahrenden Autos nach Bayern.
3: Schon in den kommenden Wochen sollen erste Waymo-Autos durch München fahren. Zunächst sitzt dabei noch geschultes Personal am Steuer. Die Fahrzeuge sollen so das Straßennetz kennenlernen und auf den Münchner Verkehr vorbereitet werden. Ende 2027 will Waymo dann in München einen regulären Fahrdienst ganz ohne Fahrer starten, als erste Stadt in der Europäischen Union. Die nötigen Genehmigungen dafür stehen allerdings noch aus. In den USA ist Waymo bereits in mehreren Großstädten unterwegs. Fabian Schaffer, Nachrichten.
1: Die US-Country-Ikone Dolly Parton ist tot. Sie starb im Alter von 80 Jahren. Das bestätigte ihre PR-Agentur. Über die Todesursache ist noch nichts bekannt. Mit Hits wie Jolene oder 9 to 5 erlangte Dolly Parton weltweiten Ruhm.
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1: Ich bin Thomas Brockt. Zum Auftakt der Kabinettsklausur hat Bundeskanzler Merz konkrete Konsequenzen aus der Hitzewelle und Dürre dieses Sommers angekündigt. Bei der Tagung auf Schloss Neuhardenberg in Brandenburg würden die zuständigen Minister zunächst ihre Einschätzung zur aktuellen Lage abgeben, sagte der CDU-Chef. Merz zeigte sich zuversichtlich, dass die Schwächephase der deutschen Wirtschaft bald überwunden werden kann. Er äußerte sich am Rande der Klausur auch zum Drohnenvorfall am Leipziger Flughafen. Die Bundesregierung werde demnächst mitteilen, was sie über die möglichen Urheber der Sprengstoffdrohne weiß.
2: Anfang des Monats taucht abends eine mit Sprengstoff beladene Drohne am Flughafen auf und wird entschärft. Nach Informationen des Spiegel entdecken die Ermittler mindestens eine weitere Drohne und militärischen Sprengstoff. Für viele Experten führt die Spur nach Russland. Offiziell will sich die Regierung dazu aber noch nicht äußern. Die Bundesregierung stärkt den Schutz vor Drohnen aber etwa mit einem eigenen Drohnenzentrum. Die Urheber solcher Angriffe würden bezahlen, sagt Kanzler Merz. Thomas Bremser, Redaktion.
1: Im Zollkonflikt mit den USA hat Kanada Vergeltungszölle von bis zu 50% auf Importe aus dem Nachbarland verhängt. Ab dem 8. September schlägt Kanada mit saftigen Gegenzöllen auf Importe aus den USA zurück. Das verkündete der kanadische Finanzminister Champagne.
3: Die Nachbarn sind im vollen brandenden Zollkrieg. Kanada lässt die von Trump angedrohten Zölle nicht auf sich sitzen und holt zum Gegenschlag aus. Schon nächsten Monat sollen gestaffelte Zölle auf US-Importe im Wert von knapp 28 Milliarden kanadischen Dollar in Kraft treten. Die Kanadier wollen nicht tatenlos zusehen, wie die USA die Importabgaben hochschrauben. Der kanadische Premier Carney sagte, die Verhandlungen hätten deutlich gemacht, dass die USA kanadische Schlüsselindustrien wie Autos, Stahl und Aluminium zerstören wollten. Tina Eck, USA.
1: Die US-Country-Sängerin Dolly Parton ist tot. Sie sei friedlich im Alter von 80 Jahren in Nashville im US-Bundesstaat Tennessee gestorben. Das bestätigte ihre PR-Agentur. Über die Todesursache ist noch nichts bekannt. Mit Hits wie Jolene oder 9to5 erlangte Dolly Parton Weltruhm.
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1: Ich bin Thomas Brockt. Kanzleramtschefin Warken ist überzeugt, dass die schwarz-rote Koalition die umstrittene Rentenreform planmäßig in diesem Jahr auf den Weg bringen wird. Das gelte auch für weitere Vorhaben wie die Reform der Pflegeversicherung und die Neuregelung des Arbeitszeitgesetzes, sagte Warken in den ARD-Tagesthemen. Alle hätten den gemeinsamen Willen, die Dinge jetzt auch auf einen guten Weg zu bringen. Das Bundeskabinett berät zurzeit bei einer Klausur auf Schloss Neuhardenberg in Brandenburg über den weiteren Reformfahrplan, über die Ankurbelung der Wirtschaft sowie einen stärkeren Schutz vor Hitze und weiteren Folgen des Klimawandels. Vizekanzler Klingbeil will den Klimaschutz stärker im Grundgesetz verankern, was die Union ablehnt. Das sagte Klingbeil am Abend im ZDF-Heute-Journal.
2: Alle müssen da Hand in Hand arbeiten. Dafür haben wir die Prüfung einer Grundgesetzänderung auch in den Koalitionsvertrag reingeschrieben. Investieren tun wir. Wir haben 100 Milliarden in den nächsten Jahren, die wir zusätzlich in den Klima- und Transformationsfonds stecken. Aber ich möchte eben, dass das Geld auch vernünftig eingesetzt werden kann. Und dafür hat Carsten Schneider einen vernünftigen Vorschlag gemacht. Und da setze ich auch drauf, dass wir einen pragmatischen Weg wählen. Und die Länder wollen diesen Weg ja auch gehen.
1: Vizekanzler Klingbeil. Die Bundesregierung plant auch eine Zuckersteuer, aber wie genau soll sie aussehen? Darüber zeichnet sich Streit ab. Medienberichten zufolge gibt es Pläne, dass die geplante Steuer mehr Produkte betreffen könnte als gedacht.
3: Im Papier aus dem Finanzministerium geht es neben zuckerhaltigen Limonaden auch um Getränke mit Süßungsmitteln, etwa Cola Zero, oder auch um Säfte, Milchgetränke, Eistees, Biermischgetränke, Haferdrinks und Fertigkaffees. Sie sollen der Zuckersteuer unterworfen werden, nicht nur, wie es heißt, um die Menschen zu gesünderer Ernährung zu bewegen, sondern ausdrücklich auch, um mehr Einnahmen für den Haushalt zu generieren. Widerstand kommt von Gesundheitspolitikern der Union und aus dem CSU-geführten Agrarministerium. Die erweiterte Zuckersteuer, heißt es, entferne sich vom Ziel Gesundheit und gehe über die Vereinbarungen in der Koalition hinaus. Onni Torau, Berlin.
1: Die US-Country-Ikone Dolly Parton ist tot. Sie starb im Alter von 80 Jahren, wie ihre PR-Agentur bestätigte. Über die Todesursache ist noch nichts bekannt. Mit Hits wie Jolene oder 9 to 5 erlangte Dolly Parton weltweiten Ruhm.
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